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0: 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Programmverantwortlicher ist Kai Malzkummer. 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
1: Im Studio von Riebe sehr freundlich. Spanien ist Weltmeister. Die Spanier haben sich im Finale der Fußball-WM mit 1:0 gegen Argentinien nach Verlängerung durchgesetzt. Held des Abends war Ferran Torres, der das entscheidende Tor schoss. Spanien ist damit das zweite Mal überhaupt Fußball-Weltmeister. Jürgen Klopp wird neuer Bundestrainer. Das ist so gut wie ausgemacht. Wie der 59-Jährige am Abend bei Magenta TV erklärte, hat er sich mit seinem bisherigen Arbeitgeber Red Bull schon geeinigt. Es müssen aber noch Details geklärt werden. Das soll laut Klopp aber nur noch eine Sache von wenigen Tagen sein. Bei der Suche nach einem Nachfolger für Jens Spahn deutet der Kanzler einen Umbau seiner Regierungsmannschaft an. Das könnte eine Möglichkeit sein, so Merz im Zweiten, ohne etwas zu bestätigen. Ein Kandidat als neuer Unionsfraktionschef ist Kanzleramtschef Frei. Sollte Frei übernehmen, müsste der Posten im Kanzleramt neu besetzt werden. Bei einer Jubiläumsfeier am Chiemsee hat ein Mann Bayerns Ministerpräsident Söder mit einer Tomate beworfen. Sicherheitskräfte griffen sofort ein und nahmen den mutmaßlichen Angreifer fest, berichtet die Bild. Verletzt wurde Söder dabei nicht.
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1: Finale. Oh, Finale. Oh, letzte Chance, die 6 Punkte zu knacken, hat heute Morgen die Verena. Guten Morgen.
2: Morgen.
1: Ganz viel Erfolg bei Stadtland Energy. Wir schmeißen für dich den Zufallsgenerator an und der entscheidet, mit welchem Buchstaben du zocken wirst.
0: K.
1: Wie Konrad. Eine Stadt mit K.
2: Karlsruhe.
1: Ein Land.
2: Kambodscha.
1: Dein Lieblingsessen.
2: Karamell,
1: das
2: Schokolade.
1: Das machst du heute Abend.
2: Hier wollen gehen.
1: Ein Elektrogerät.
2: Weiter.
1: Ein Gewürz.
2: Weiter.
1: Ein Beruf.
2: Kanalarbeiter.
1: Das benutzt du beim Grillen.
2: Kneifzange.
1: Das brauchst du für die Haare.

Ah, den Kamm, den nehmen wir noch mit. Und mit dem Kamm, bei dem kannst du dich heute Morgen bedanken. Gewinnst du? Du bist unsere Wochensiegerin. 7 Punkte! Glückwunsch!

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2: Im Studio von Riebe sehr freundlich. Spanien ist Weltmeister. Die Spanier haben sich im Finale der Fußball-WM mit 1:0 gegen Argentinien nach Verlängerung durchgesetzt. Held des Abends war Ferran Torres, der das entscheidende Tor schoss. Spanien ist damit das zweite Mal überhaupt Fußball-Weltmeister. Jürgen Klopp

wird neuer Bundestrainer. Das ist so gut wie ausgemacht. Wie der 59-Jährige am Abend bei Magenta TV erklärte, hat er sich mit seinem bisherigen Arbeitgeber Red Bull schon geeinigt. Es müssen aber noch Details geklärt werden. Das soll laut Klopp aber nur noch eine Sache von wenigen Tagen sein. Bei der Suche nach einem Nachfolger für Jens Spahn deutet der Kanzler einen Umbau seiner Regierungsmannschaft an. Das könnte eine Möglichkeit sein, so Merz im Zweiten, ohne etwas zu bestätigen. Ein Kandidat als neuer Unionsfraktionschef-Trainer. Das ist so gut wie ausgemacht. Wie der 59-Jährige am Abend bei Magenta TV erklärte, hat er sich mit seinem bisherigen Arbeitgeber Red Bull schon geeinigt. Es müssen aber noch Details geklärt werden. Das soll laut Klopp aber nur noch eine Sache von wenigen Tagen sein. Bei der Suche nach einem Nachfolger für Jens Spahn deutet der Kanzler einen Umbau seiner Regierungsmannschaft an. Das könnte eine Möglichkeit sein, so Merz im Zweiten, ohne etwas zu bestätigen. Ein Kandidat als neuer Unionsfraktionschef

0: Sollte Frey übernehmen, müsste der Posten im Kanzleramt neu besetzt werden. Bei einer Jubiläumsfeier am Chiemsee hat ein Mann Bayerns Ministerpräsident Söder mit einer Tomate beworfen. Sicherheitskräfte griffen sofort ein und nahmen den mutmaßlichen Angreifer fest, berichtet die Bild. Verletzt wurde Söder dabei nicht.
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0: schönen Morgen. Es wird wieder Zeit, so ganz leicht das Gehirn hochzufahren.
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0: Und ein bisschen mitzuraten bei Fakt oder Fake. Die Behauptungen, die kommen in nächster Zeit von Ole, weil Dana im Urlaub ist. Guten Morgen, ich bin gespannt.
2: Yes, und ich sage, Disney hat sich seine eigenen Farben patentieren lassen.
0: Ja, Disney ist auf jeden Fall ein Riesen-Business.
2: Das stimmt.
0: Also da funktioniert ja einiges. Also wir reden ja nicht nur von Disneyland, sondern auch von Disney World. Und ich kann mir vorstellen, dass selbst auch die Simpsons, die ja jetzt nichts mit Disney zu tun haben, aber sich wahrscheinlich die gelbe Farbe auch patentieren haben lassen. Ja. Ja, bei Disney sind natürlich mehr Farben im Spiel. Angefangen mit Mickey Mouse in Schwarz-Weiß. Dementsprechend werden sie wahrscheinlich auch Schwarz-Weiß patentieren lassen. Nee, also ich kann mir schon vorstellen, dass da viele Farben definitiv patentiert sind. Ich sag, dass es Fakt ist.
2: Also Schwarz-Weiß weiß ich jetzt nicht, aber ich würde jetzt trotzdem mal auflösen. Ja. Disney hat sich seine eigenen Farben patentieren lassen. Ist
0: Fakt.
2: Du liegst komplett richtig. Und zwar, das sind die Farben vor allen Dingen für die Disney-Themenparks. Da gibt es einmal zum Beispiel Bye Bye Blue. Damit werden dann Gebäude angemalt, die so mit dem Blau am Himmel verschwimmen sollen, damit man die halt nicht sofort sieht. Und dann gibt es zum Beispiel auch noch Go Away Green. Das ist dann grün. Damit wird alles angemalt, wo man als Besucher nicht rein soll.
0: Grün wird es angemalt?
2: Mhm.
0: Wo man nicht rein darf.
2: Ja.
0: Das habe ich aber anders gelernt. Ich dachte, bei Grün ist immer freie Fahrt und Rot ist nicht reingehen.
2: Ja, vielleicht ist das in den USA ein bisschen anders.

Herzlich willkommen in der neuen Woche. Es ist Montag. Erstmal guten Morgen und jetzt viel Spaß mit unserem Energy Soundcheck. Kommt heute Morgen von Medusa und Khalid und heißt Weekend. Und Khalid berührt mich. Egal, was er macht, es ist immer sehr, sehr emotional. Für mich persönlich. Ich finde, er hat einen gewissen Schmerz in der Stimme und das finde ich immer großartig. Selbst bei dieser Nummer Weekend, wo es ja um die Weekend-Vibes geht und die sind ja durchaus positiv. Also, wir holen jetzt das Weekend nochmal zurück, zusammen mit Medusa und Khalid. Hier bei Energy immer die besten neuen Hits.

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5: Alles, was heute wichtig ist, sagt euch Ole.
6: Ab morgen heißt es in Nürnberg wieder: Bitte nicht wundern, wenn an vielen Straßen Menschen mit Klemmbrett stehen. Die Stadt startet ihre große Verkehrszählung. An jeder Menge Stellen im gesamten Stadtgebiet erfassen Schülerinnen und Schüler den Verkehr, egal ob Autos, Fahrräder oder Fußgänger. Die Daten sind wichtig für die Verkehrs- und Stadtplanung und helfen unter anderem bei der Planung von Ampeln, Straßen und Radwegen.
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7: Im Studio Anna Löwer. Spanien ist Weltmeister. Die Spanier haben sich im Finale der Fußball-WM mit 1:0 gegen Argentinien nach Verlängerung durchgesetzt. Held des Abends war Ferran Torres, der das entscheidende Tor schoss. Spanien ist damit das zweite Mal Fußball-Weltmeister. Kanzler Merz stellt in Sachen Debattenkultur die gesamte Opposition in eine Ecke. Im ZDF wirft er der Linken und auch den Grünen vor, im Bundestag zuletzt genauso wie die AfD geklungen zu haben. Kritik an seinem eigenen Tonfall weist er dagegen zurück. In der CDU laufen die Beratungen über die Nachfolge von Jens Spahn als Fraktionschef. Neben dem Präsidium tagt heute auch der geschäftsführende Vorstand der Unionsfraktion. Als Favorit für die Nachfolge von Spahn gilt Kanzleramtschef Frei. Dazu müsste Kanzler Merz aber sein Kabinett umbauen. Er wird der 7. Regierungschef in 10 Jahren. In Großbritannien wird König Charles Andy Burnham heute aller Voraussicht nach zum neuen Premier ernennen. Er steht für das gemäßigt linke Lager in der Labour-Partei und will die Rechtspopulisten zurückdrängen.
5: Verkehr. Kurz nach 6, es ist ein entspannter Start in die neue Woche. Nichts los bei uns in Franken.
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5: Und da haben wir schon den ersten entdeckt. Lisa, vielen Dank fürs Melden. Und zwar in Langenzenn und zwar in der Nürnberger Straße in der 50er Zone. Kommt da noch ein weiterer dazu, dann schickt uns gerne eine WhatsApp oder ruft uns kurz an. Danke.
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5: Wo sind meine Leute, die eine Dachgeschosswohnung haben? Alle Hände hoch, also wenn ihr jetzt gerade im Auto unterwegs seid, dann bitte nicht. Aber es ist momentan eine angenehme Zeit, weil die Temperaturen sind an diesem Wochenende ein bisschen runtergegangen und es fühlt sich irgendwie ein bisschen angenehmer an. Und das ist auf jeden Fall schon mal ein Vorteil. Auch in dieser Woche wird es nicht allzu heiß werden. Also die Temperaturen weit unter 30 Grad. Wir werden uns bei 23 Grad so ungefähr einpegeln. Ja, und bis Mittwoch müssen wir uns auch keine Sorgen machen, denn es bleibt recht sonnig, paar Wolken in dem Mix, aber eben halt.

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Jo, herzlich willkommen in der neuen Woche. Es ist Montag. Einen wunderschönen guten Morgen an euch. Und es geht wahrscheinlich für euch ganz normal los mit eurer ganz normalen Arbeitswoche, mit eurem ganz normalen, in Anführungsstrichen, Job. Aber wie wäre es denn, wenn ihr heute zum Start in die neue Woche komplett was anderes machen könnt? Und zwar für 24 Stunden den Job, den ihr so gerne euer Leben lang machen wollen würdet. Ja, welcher wäre es denn? Wir klären das gleich hier bei uns in der Show.

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1: Die Realität hat uns wieder. Herzlich willkommen in der neuen Woche. Es ist Montag, hier ist Energy, immer die besten neuen Hits. Erstmal einen wunderschönen guten Morgen an euch und stellt euch mal vor, ihr würdet heute nicht ganz normal in eure Arbeit gehen, sondern könntet heute mal für 24 Stunden den Job machen, den ihr schon immer mal machen wolltet. Bei mir am Start ist Ole. Wenn du dir das jetzt raussuchen könntest, du könntest jetzt heute für 24 Stunden einen anderen Job machen. Welcher wär's?
2: Ich glaube, so Agent sein irgendwie mal für so einen Tag. Also so ein bisschen so James Bond-mäßig unterwegs zu sein.
1: Okay.
2: Ich will jetzt niemanden umbringen oder so, aber ich glaube, es ist halt einfach ein super actionreicher Tag, wo man vielleicht sogar an mehreren Orten gleichzeitig ist und so und dann irgendwie so coole Autos rumfährt, Verfolgungsjagden und so. Ich glaube einfach mal so, nochmal so was richtig krass actionreiches einfach mal für so einen Tag einmal erleben, ist schon ziemlich geil.
1: Ja, könnte ich unterschreiben, aber ich würde mich über die Frauen freuen, die James Bond immer so abbekommen.
2: Ja, gut. Ja.
1: Bei mir ist es ein bisschen was anders und zwar, ich habe ja schon seit Jahrzehnten ein Faible für Ägypten.
2: Aha,
1: speziell
2: stimmt.
1: Ja. Für die Ägyptologie. Ja. Ich würde ganz gerne für 24 Stunden eine Ausgrabung leiten.
2: Oh, das check ich aber.
1: Ey, ja. Ohne Scheiß, also ich würde da auch selber mit anpacken, ich würde mit umeinander graben und ich bin mir ziemlich sicher, ich habe einen guten Riecher.
2: Glaubst du findest was?
1: Ja, ich finde das Grab entweder von Nofretete oder von Echnaton oder von mir aus auch von Kleopatra. Das sind nämlich drei Gräber, die noch nicht so ganz gefunden wurden. Mhm. Und ich bin mir ziemlich sicher, ich finde die. In 24 Stunden.
2: Vielleicht solltest du das einfach mal machen. Wer weiß. Ja.
1: Was ihr auf jeden Fall machen solltet, uns schnell eine WhatsApp schicken oder uns kurz anrufen. Welchen Job würdet ihr gerne für 24 Stunden machen?

0: Der Start in die neue Woche um kurz vor 6:30. Ja, da kann man sich schon mal ein bisschen anstrengen.
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0: Und ein bisschen mitraten. Zusammen mit mir und vor allem Ole. Der hat nämlich eine Behauptung und wir alle können mitraten. Eben Fakt oder Fake?
2: Und ich behaupte, das älteste noch laufende Restaurant der Welt gibt's in den USA.
0: Ja, und heißt McDonald's wahrscheinlich, oder? Gibt's ja auch schon seit gefühlt 100 Jahren McDonald's. Mhm. Aber gut, die Amerikaner, die haben schon eine gewisse Esskultur. Essen ist für die ganz, ganz vorne mit dabei. Mhm. Und ich glaube schon, dass die finanziell wahrscheinlich länger durchhalten als manche Restaurants bei uns in Deutschland. Ah. Weil die Gastro ist ja auch so ein bisschen betroffen. Mhm. Und dementsprechend kann ich mir vorstellen, dass das Fakt ist. Ob's McDonald's ist, das weiß ich nicht.
2: Okay, dann löse ich mal auf. Das älteste noch laufende Restaurant der Welt gibt's in den USA ist
1: Fake.
2: Oh. Okay. Das ist nämlich in Madrid. Ah. Das ist das Sobrino de Botin. Das läuft einfach schon seit 301 Jahren am Stück und ist übrigens mal von einem Koch aus Frankreich gegründet worden.
0: Wie heißt das nochmal?
2: Sobrino de Botin.
0: Also, weil es da Butter gibt, oder was?
2: De Poutine. Ja, ich glaube dir nicht.

0: Guten Morgen und herzlich willkommen in der neuen Woche. Da tut sich auch ein bisschen was in den Sternen. Denn das ist ja auch im Jahr 2026 immer noch ganz entscheidend. Was bist du für ein Sternzeichen, gerade im Dating-Bereich? Was bist du für ein Sternzeichen? Passt mir da zusammen? Nein? Okay, alles klar. Schönen Tag dir noch. Ist mir in der Vergangenheit doch des Öfteren passiert. Aber ja, an den Sternen kann man schon ein bisschen was bemessen. Vor allen Dingen auch auf energy.de. Da gibt es nämlich unser Energy-Wochenhoroskop. Und das sieht in dieser Woche unglaublich spannend aus. Denn der Krebs, also gehöre ich auch dazu, verabschiedet sich am 22. Juli. Und da wird die Energie spürbar mutiger. Was dahinter steckt, könnt ihr herausfinden. Und zwar auf energy.de. Da könnt ihr euer persönliches Horoskop nochmal rausfinden, wie die Woche denn so wird.
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18: Und das, was heute in Franken wichtig ist, sagt euch Ole. Da tut sich was in der City. Der Nürnberger Obstmarkt wird in den nächsten Jahren komplett umgestaltet. Dafür bekommt die Stadt jetzt rund 13 Millionen Euro Fördergeld vom Freistaat und vom Bund. Aus der bisherigen Verkehrsfläche soll ein grüner Stadtplatz mit rund 40 neuen Bäumen, Sitzplätzen, Wasserspiel und Trinkwasserbrunnen werden. Der Umbau startet nächstes Jahr und bis Ende 2029 soll dann alles fertig sein.
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19: Im Studio Anna Löwer. Spanien ist Weltmeister. Die Spanier haben sich im Finale der Fußball-WM mit 1:0 gegen Argentinien nach Verlängerung durchgesetzt. Held des Abends war Ferran Torres, der das entscheidende Tor schoss. Spanien ist damit das zweite Mal Fußball-Weltmeister. Kanzler Merz stellt in Sachen Debattenkultur die gesamte Opposition in eine Ecke. Im ZDF wirft er der Linken und auch den Grünen vor, im Bundestag zuletzt genauso wie die AfD geklungen zu haben. Kritik an seinem eigenen Tonfall weist er dagegen zurück. In der CDU laufen die Beratungen über die Nachfolge von Jens Spahn als Fraktionschef. Neben dem Präsidium tagt heute auch der geschäftsführende Vorstand der Unionsfraktion. Als Favorit für die Nachfolge von Spahn gilt Kanzleramtschef Frei. Dazu müsste Kanzler Merz aber sein Kabinett umbauen. Er wird der 7. Regierungschef in 10 Jahren. In Großbritannien wird König Charles Andy Burnham heute aller Voraussicht nach zum neuen Premier ernennen. Er steht für das gemäßigt linke Lager in der Labour-Partei und

0: will die Rechtspopulisten zurückdrängen.
1: Verkehr. Kurz nach halb sieben, alles Paletti auf den Straßen. Es rollt bei uns in Franken.
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1: Jo, Tristan, alles richtig gemacht. Vielen Dank für den neuesten Blitzer. Sofort gesehen, sofort bei uns gemeldet. Und zwar in Kleinsendelbach in der Erlanger Straße und in Langenzenn. Und zwar in der Nürnberger Straße in der 50er-Zone ebenfalls runter vom Gas. Kommt noch mehr dazu, dann ruft uns gerne an oder schickt uns...
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2: Verkehr.
1: Kurz nach halb sieben, alles Paletti auf den Straßen. Es rollt bei uns in Franken.
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1: Jo, Tristan, alles richtig gemacht. Vielen Dank für den neuesten Blitzer. Sofort gesehen, sofort bei uns gemeldet. Und zwar in Kleinsendelbach in der Erlanger Straße und in Langenzenn. Und zwar in der Nürnberger Straße in der 50er-Zone ebenfalls runter vom Gas. Kommt noch mehr dazu, dann ruft uns gerne an oder schickt uns eine WhatsApp.
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1: Ah, ich höre schon die ersten Stimmen aus meinem

0: Und ja, es ist ein bisschen kühler geworden. Bis Mittwoch müssen wir uns jetzt erstmal keine Sorgen machen. Das heißt, es bleibt recht sonnig, paar Wolken in dem Mix. Allerdings halt eben nicht mehr so heiß. Durchschnittlich sind es 23 Grad und damit kann ich ja nicht ganz gut leben, um ehrlich zu sein.
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Herzlich willkommen in der neuen Woche, es ist Montag. Guten Morgen, jetzt mit KKG. Also nicht TKKG, sondern KKG. Und das steht wiederum für Kygo, Khalid und Griffin und die haben eine geile Nummer rausgehauen. Save My Love, hört ihr jetzt schon im Hintergrund und jetzt in voller Länge bei Energy. Immer die besten neuen Hits, schönen Wochenstart euch.

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0: Wenn ihr zwischen 30 und 40 Jahre alt seid, dann habe ich jetzt was für euch. Und zwar, Diddl ist zurück. Das könnte das Comeback des Jahres sein. Die Kultmaus mit den riesigen Füßen feiert heute ihr offizielles Comeback in Deutschland. Nach Jahren verschwinden diese ganzen Blöcke, die Plüschtiere und Co. einfach nicht aus den Kinderzimmern. Und ab heute gibt's endlich wieder neue Produkte im Handel. Wobei, das ist so nicht ganz richtig. Denn schon am Wochenende sind schon die ersten Diddl-Produkte in die Schreibwarenläden gewandert. Und da hat sich Tina auch sehr drüber gefreut. Sie ist ein riesen Diddl-Fan und ist am Wochenende schon ausgerückt.
1: Hab mir dann die verschiedenen Stifte gekauft, alle Blöcke, die es so gab.

0: ab. Ein Diddle, Federmäppchen und ja, so als kleines Highlight an der Kasse dann, dass es einfach auch wieder diese Diddle-Papiertüten gab, die ich natürlich nicht benutzt habe, sondern sorgfältig und möglichst knitterfrei versucht habe, nach Hause zu bringen, um sie dann direkt in meinem Diddle-Sammelordner in einer Glassichthülle abzuheften.
1: Also wenn das nicht Liebe ist, dann weiß ich auch nicht. Aber ich finde es gut so, dass es jetzt so ist. Jetzt wird wieder mit Diddle-Blättern gehandelt auf dem Schulhof und nicht wie bis vor kurzem noch mit Bitcoins.

0: Herzlich willkommen in der neuen Woche. Guten Morgen. Na, hat sich am Wochenende vielleicht bei euch was ergeben?
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0: Also das würde mich wahnsinnig freuen, wenn ihr zufällig die große Liebe entdeckt habt. Und wenn ihr dieses Feeling jetzt schon spürt heute Morgen, dieses Kribbeln, dieses Verliebtsein, dann setzt mir dem Ganzen noch die Krone auf, denn unser Stream of the Week ist in dieser Woche Energy.

0: aber auch Bruno Mars unter anderem. Und ganz, ganz vielen weiteren Songs mit ganz, ganz vielen Emotionen. Und wenn ihr das heute Morgen gleich mal zum Start in die neue Woche braucht, dann klickt euch einfach rein, energy.de oder in unsere brandneue Energy-App und pumpt eben den Stream of the Week Energy Love.
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11: Ab morgen heißt es in Nürnberg wieder: Bitte nicht wundern, wenn an vielen Straßen Menschen mit Klemmbrett stehen. Die Stadt startet ihre große Verkehrszählung. An jeder Menge Stellen im gesamten Stadtgebiet erfassen Schülerinnen und Schüler den Verkehr, egal ob Autos, Fahrräder oder Fußgänger. Die Daten sind wichtig für die Verkehrs- und Stadtplanung und helfen unter anderem bei der Planung von Ampeln, Straßen und Radwegen.
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12: Im Studio Anna Löwer. Spanien ist zum zweiten Mal Fußball-Weltmeister. Mit 1:0 haben sich die Spanier gegen Argentinien durchgesetzt. Das entscheidende Tor fiel erst in der Verlängerung. Nach dem Abpfiff kannte der Jubel in Spanien keine Grenzen mehr. Bei Argentiniens Superstar Lionel Messi flossen nach der Finalniederlage Tränen. Nach dem Rücktritt von Jens Spahn beraten CDU und CSU heute, wer neuer Fraktionschef wird. Als mögliche Nachfolger gelten Kanzleramtschef Thorsten Frey und CDU-Generalsekretär Carsten Lindemann. Kanzler Merz schließt in dem Zusammenhang auch Änderungen in seinem Kabinett nicht aus. Kritik an seinem eigenen Tonfall weist Kanzler Merz zurück. Aber die Debattenkultur der Opposition kritisiert er wiederum heftig. Merz wirft im ZDF, der Linken und auch den Grünen vor, im Bundestag die gleiche Tonlage wie die AfD anzuschlagen. E-Autos sind in Deutschland deutlich günstiger geworden. Zwischen 2020 und 2025 sind die Preise im Schnitt um 18% runtergegangen. Das zeigt eine Auswertung des Fraunhofer-Institutes. Gleichzeitig hat sich die Zahl der Elektromodelle, die es auf dem Markt gibt, mehr als vervierfacht.
10: Verkehr. Kurz nach sieben, wir haben Probleme auf der A73 Richtung Feucht, denn die Ausfahrt Nürnberg-Münchner Straße ist nach einem Unfall gleich mit drei Fahrzeugen gesperrt. Also da am besten

0: weiträumig umfahren.
1: Blitzer.
0: Da gibt's zwei für euch. Einmal in Langenzenn in der Nürnberger Straße ist eine 50er-Zone und in Klein-Sendelbach und zwar in der Erlanger Straße ebenfalls 50er-Zone. Ruft weiterhin an oder schickt uns eine WhatsApp, wenn ihr noch mehr draufsetzen wollt. Danke.
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0: Wir hatten Ü40 Grad, wir hatten Ü30 Grad und ja, jetzt haben wir halt nur noch Ü20 Grad. Heißt, es wird in den nächsten Tagen nicht ganz so heiß werden. So um die 23 Grad werden die Temperaturen sich einpegeln. Und dazu, und das ist ja wesentlich entscheidender, bleibt es weitestgehend trocken, es bleibt recht sonnig und ein paar Wolken in the Mix. Wie gesagt, heute Morgen und auf jeden Fall noch am Mittwoch.
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Rein geht's in den Wünsch-dir-was-Montag, ja, ganz was Besonderes, denn wir spielen heute mal so, als könnten wir uns alles jobtechnisch erlauben. Sprich, welchen Job würdet ihr zum Wochenstart 24 Stunden lang machen? Was wäre es denn für euch? Ich verrate euch gleich meinen und bis dorthin gibt's BB Rexha mit New Religion bei Energy. 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

0: für 24 Stunden jemand anderes sein. Das machen wir heute möglich. Erstmal herzlich willkommen in der neuen Woche. Hier ist Energy, immer die besten neuen Hits. Guten Morgen. Ja, für 24 Stunden vielleicht mal den Job ausüben, den ihr liebend gerne machen wollen würdet. Das ist unsere Frage an euch. Und da haben wir uns mal in der City umgehört. Was wär's denn?
1: Ich wäre gerne für einen Tag Schauspielerin. Eigentlich auch für längere Zeit, wenn es geht.
2: Ich wäre gerne für einen Tag Robert Geis. Den ganzen Tag in Saint-Tropez chillen, irgendwelche Leute anpöbeln.
3: Zivilpolizistin. Ich glaube, das wäre richtig cool.
4: Nachrichtensprecher oder allgemein mal beim Fernsehen so für einen Tag hinter den Kulissen sein zu können.
5: In die Richtung Politik, so Außenminister oder irgendwie sowas.
0: Oh, ich weiß nicht. Politikerin oder Politiker würde ich ehrlich gesagt nicht sein wollen. Ich glaube, da kriegt man nur einen auf den Deckel, muss Entscheidungen treffen, die eh keiner gut findet. Also da wäre ich persönlich raus. Aber sehr, sehr interessant. Habt ihr noch weitere Vorschläge, was ihr gerne für 24 Stunden jobtechnisch machen wollen würdet? Dann schickt uns gerne eine WhatsApp oder ruft uns gerne an.

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1: Neue Woche und neues Glück bei Stadtland Energy. Die ersten Punkte werden eingefahren heute Morgen von Maja. Guten Morgen.
2: Guten Morgen.
1: 24 Stunden den Job machen, den du am liebsten machen würdest. Welcher wär's denn?
2: Meeresbiologin.
1: Ui, warum?
2: Weiß nicht, ich glaube, ich hätte Spaß dabei.
1: Na, ich muss dir ganz ehrlich sagen, ich grusel mich so ein bisschen von mir. Das sind mir zu viele Tiere, die noch nicht so richtig erforscht sind. Und ich hätte da eher ein bisschen Angst auch vorm Tauchen etc. Aber Respekt auf jeden Fall an dich, dass du dir das zutraust. Und ich hoffe, du traust dir auch ganz viele Punkte zu bei Stadtland Energy. Jetzt schauen wir mal, was der Zufallsgenerator sagt.
0: E.
1: Wie Emil. Eine Stadt mit E.
2: Erfurt.
1: Ein Land.
2: England.
1: Dein Lieblingsfilm.
2: Weiter.
1: Eine Pflanze.
2: Auch weiter.

0: Danke.
1: Ein Adjektiv.
0: Einsam.
1: Ein Beruf.
0: Elektriker.
1: Dein Lieblingsessen.
0: Weiter.
2: Das war's.
1: Ist die Zeit leider vorbei. Aber ey, das war doch ganz ordentlich. Damit gehst du schon mal zum Wochenstart in die Wochenführung. Herzlichen Glückwunsch zu 4 Punkten. Mega.
0: Freu mich.
1: Aber wie geht's morgen weiter? Das habt ihr in der Hand. Zockt mit um den Wochensieg. Ruft einfach an 0800 800 1069 und zockt morgen Stadtland Energy.

0: Das Wetter ist ja ein bisschen kälter geworden. Perfekt, da können wir wieder ein bisschen streamen. Und zwar die neue LOL-Staffel. Aber die ist ein bisschen anders, denn es gibt ein neues Format und das nennt sich LOL Next. Und da geht es eben um hauptsächlich Influencerinnen und Influencer, wie zum Beispiel Fresh Torge, da ist Selfie Sandra dabei, Laura Larsen und einen, den ihr sehr gut kennt hier auf Energy, und zwar Paul. Paulo Muck wird auch am Start sein. Und Paul, ich weiß, du darfst noch nicht so viel erzählen. Ich weiß, ein bisschen mehr zugegeben, aber für alle anderen, was ist denn der Unterschied zu dem normalen LOL?
1: Ich kann sagen, dass es 10 Leute aus der Influencer-Internet-Creator-Bubble sind, die diesmal 4 Stunden Zeit haben, um sich gegenseitig zum Lachen zu bringen. Und wenn man einmal lacht, ist man schon raus.

0: Das heißt, wir hatten nur ein Leben, das sind die großen Unterschiede. Ansonsten, Hazel Brugger war die Moderatorin. Von der wurden natürlich auch noch ein paar Gags und Specials eingebaut. Das kann ich auf jeden Fall sagen. Bin selbst sehr gespannt, wie es wird, weil tatsächlich habe ich auch noch nichts gesehen. Ich weiß ja auch noch nicht genau, wann das Ganze kommt. Ich lasse mich auch genau wie alle anderen überraschen. Und dann schauen wir mal, was wird.
1: Was wird? Also ich freue mich auf jeden Fall drauf, Paul. Ich drücke dir auf jeden Fall ganz fest die Daumen. Und wenn ihr noch mehr Infos braucht zu LOL Next, dann haben wir für euch alles Wichtige auf energy.de gepackt. 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
1: Lange Gesichter bei der Bahn in Nürnberg. Die Deutsche Bahn verliert eine ihrer wichtigsten Regionalstrecken in Franken. Ab Dezember 2030

0: Nach dem Abpfiff kannte der Jubel in Spanien keine Grenzen mehr. Bei Argentiniens Superstar Lionel Messi flossen nach der finalen Niederlage Tränen. Nach dem Rücktritt von Jens Spahn beraten CDU und CSU heute, wer neuer Fraktionschef wird. Als mögliche Nachfolger gelten Kanzleramtschef Thorsten Frey und CDU-Generalsekretär Carsten Lindemann. Kanzler Merz schließt in dem Zusammenhang auch Änderungen in seinem Kabinett nicht aus. Kritik an seinem eigenen Tonfall weist Kanzler Merz zurück. Aber die Debattenkultur der Opposition kritisiert er wiederum heftig. Merz wirft im ZDF der Linken und auch den Grünen vor, im Bundestag die gleiche Tonlage wie die AfD anzuschlagen. E-Autos sind in Deutschland deutlich günstiger geworden. Zwischen 2020 und 2025 sind die Preise im Schnitt um 18% runtergegangen. Das zeigt eine Auswertung des Fraunhofer-Institutes. Gleichzeitig hat sich die Zahl der Elektromodelle, die es auf dem Markt gibt, mehr als vervierfacht.
1: Verkehr. Entspannter Start in die neue Woche, allerdings nicht auf der A73 Richtung Feucht. Die Ausfahrt in Nürnberg-Münchner Straße ist nach einem Unfall mit 3 Fahrzeugen gesperrt, also die am besten weiträumig umfahren.
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1: Da hat sich hingegen was getan. Luca hat nämlich den neuesten gemeldet. Direkt bei uns in der City in Nürnberg, und zwar in der Giebitzenhofstraße, ist eine 30er-Zone, genauso wie in der Grolandstraße und in Kleinsendelbach in der Erlanger Straße ebenfalls runter vom Gas. Kommt noch mehr dazu, ruft gerne durch oder schickt uns eine WhatsApp. Danke.
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1: Ja, seit diesem Wochenende wissen wir, das Wetter kann auch ein bisschen anders. Ja, nachdem wir jetzt lange Zeit immer Ü30 Grad hatten, teilweise über 40 Grad, sind es halt in dieser Woche nur noch um die 23 Grad. Dazu weitestgehend recht sonnig, ein paar Wolken in the mix. Großartige Schauer sind jetzt erstmal nicht angekündigt. Bis Mittwoch sind wir auf jeden Fall safe.
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Es geht rein in die neue Woche, es ist Montag. Guten Morgen und das wird ein ganz besonderer Montag werden, weil heute bei uns in der Show ist es so ein bisschen Wünscht dir was mäßig. Stellt euch mal vor, ihr könntet für 24 Stunden heute einen Job machen, den ihr immer schon machen wolltet, den ihr euch auch zutraut, den ihr geil findet. Ja, welcher wär's denn? Das klären wir gleich nach Dermot Kennedy und Funeral. 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

0: Die Realität hat uns wieder. Herzlich willkommen in der neuen Woche. Es ist Montag, hier ist Energy, immer die besten neuen Hits. Erstmal einen wunderschönen guten Morgen an euch und stellt euch mal vor, ihr würdet heute nicht ganz normal in eure Arbeit gehen, sondern könntet heute mal für 24 Stunden den Job machen, den ihr schon immer mal machen wolltet. Bei mir am Start ist Ole. Wenn du dir das jetzt raussuchen könntest, du könntest jetzt heute für 24 Stunden einen anderen Job machen. Welcher wär's?
1: Ich glaube, so Agent sein irgendwie mal für so einen Tag. Also so ein bisschen so James Bond-mäßig unterwegs zu sein.
0: Okay.
1: Ich will jetzt niemanden umbringen oder so, aber ich glaube, es ist halt einfach ein super actionreicher Tag, wo man vielleicht sogar an mehreren Orten gleichzeitig ist und so und dann irgendwie so coole Autos rumfährt, Verfolgungsjagden und so. Ich glaube, einfach mal so nochmal so was richtig krass actionreiches einfach mal für so einen Tag einmal erleben, ist schon ziemlich geil.
0: Ja, könnte ich unterschreiben, aber ich würde mich über die Frauen freuen, die James Bond immer so abbekommen.
1: Ja, gut. Ja.
0: Bei mir ist es ein bisschen was anders und zwar, ich habe ja schon seit Jahrzehnten ein Faible für Ägypten.
1: Aha,
0: speziell
1: stimmt,
0: für die Ägypter.

0: Ja. Ich würde ganz gerne für 24 Stunden eine Ausgrabung leiten.
1: Oh, das check ich aber.
0: Ey. Ja. Ohne Scheiß, also ich würde da auch selber mit anpacken, Ich würde mit umeinander graben und ich bin mir ziemlich sicher, ich habe einen guten Riecher.
1: Glaubst du findest was?
0: Ja, ich finde das Grab entweder von Nofretete oder von Echnaton oder von mir aus auch von Kleopatra. Das sind nämlich drei Gräber, die noch nicht so ganz gefunden wurden. Mhm. Und ich bin mir ziemlich sicher, ich finde die in vielleicht, 24 Stunden.
1: Vielleicht solltest du das einfach mal machen, wer weiß. Ja.
0: Was ihr auf jeden Fall machen solltet, uns schnell eine WhatsApp schicken oder uns kurz anrufen. Welchen Job würdet ihr gerne für 24 Stunden machen?

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Hier ist das Wochenupdate für Nürnberg und die Region. Wir gucken so ein bisschen, was die Woche bringt. Drei Dinge, die du diese Woche auf dem Schirm haben solltest. Nummer 1. Nürnberg wird diese Woche ein bisschen bunter. Mittwoch starten die CSD Pride Weeks unter dem Motto Nürnberg liebt. Herrlich. 19 Uhr geht's los am Mittwoch. Da steigt die große Eröffnungsfeier im neuen Museum. Freier Eintritt. Und bis zum 9. August folgen mehr als 80 Veranstaltungen, Workshops, Lesungen bis hin zu Karaoke und Party. Mitfeiern und Haltung zeigen, ausdrücklich erwünscht, würde ich sagen. Was ist am Freitag los? Annafest in Forchheim geht am Freitag los. Also Tracht kann, muss aber nicht. Gute Laune, sage ich mal, bis sinnvoll. Sonntag wird's dann richtig classy. Da geht's nämlich rund im Luitpoldhain. Classic Open Air. Um 11 das Familienkonzert. Finde ich herrlich mit meiner Family. War ich da schon ein paar Mal. Und abends dann 20 Uhr spielt die Staatsphilharmonie. Eintritt ist frei, Picknickdecke, Snacks und Lieblingsmensch einpacken. Nobler wird der Sonntagabend nicht. Pride feiern, Annafest genießen, Klassik unterm Abendhimmel. Wir haben einiges vor diese Woche. 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
1: Guten Morgen, Astronaut, Rennfahrer, was darf's denn sein? Wenn ihr zum Wochenstart für 24 Stunden euch einen Job aussuchen könntet, den ihr schon immer mal machen wolltet. Wir haben uns mal in der City umgehört.
2: Für einen Tag wäre ich richtig gerne mal Bundeskanzlerin. Einfach sich fühlen, als hätte man was zu sagen.
3: Ja, ich wäre für einen Tag gerne U-Bahn-Fahrer. Ich glaube, das ist ein sehr chilliger Beruf.
1: Oh ja.
3: Mal Lust, sich so auszuprobieren.
4: Pilotin zu sein, könnte ein sehr spannender Beruf sein. Man hat immer super View aus dem Flugzeug.
5: Einen Tag in der Jury von GNTM sitzen.
1: Oh ja, das finde ich gut. Oder, nee, da wäre ich lieber bei Deutschland sucht den Superstar. Aber ich würde jetzt nicht die Kandidatinnen oder Kandidaten fertig machen, sondern ich hätte es einfach nur auf Dieter Bohlen abgesehen.
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6: Da tut sich was in der City. Der Nürnberger Obstmarkt wird in den nächsten Jahren komplett umgestaltet. Dafür bekommt die Stadt jetzt rund 13 Millionen Euro Fördergeld vom Freistaat und vom Bund. Aus der bisherigen Verkehrsfläche soll ein grüner Stadtplatz mit rund 40 neuen Bäumen, Sitzplätzen, Wasserspiel und Trinkwasserbrunnen werden. Der Umbau startet nächstes Jahr und bis Ende 2029 soll dann alles fertig sein.
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7: Im Studio Anna Löwer. Spanien ist neuer Fußballweltmeister. Im Finale hat sich der Europameister mit 1:0 nach Verlängerung gegen Argentinien durchgesetzt. Messi und Co. haben damit die Titelverteidigung verpasst. Für Aufsehen sorgte auch die XXL-Halbzeitshow mit Superstars wie Madonna, Shakira und Justin Bieber. In der CDU laufen die Beratungen über die Nachfolge von Jens Spahn als Fraktionschef. Neben dem Präsidium tagt heute auch der geschäftsführende Vorstand der Unionsfraktion. Als Favorit für die Nachfolge von Spahn gilt Kanzleramtschef Frei. Dazu müsste Kanzler Merz aber sein Kabinett umbauen. Kritik an seinem eigenen Tonfall weist Kanzler Merz zurück. Aber die Debattenkultur der Opposition kritisiert er wiederum heftig. Merz wirft im ZDF, der Linken und auch den Grünen vor, im Bundestag die gleiche Tonlage wie die AfD anzuschlagen. Großbritannien kriegt heute wohl den nächsten Premier, den 7. in 10 Jahren. König Charles will den neuen Labour-Chef Andy Burnham zum Regierungschef ernennen. Burnham ist ein Brexit-Gegner und will die britische Wirtschaft gerade in den ländlichen Regionen wieder in Schwung bringen.
5: Da haben wir gleich zwei Straßensperrungen für euch. Einmal auf der A73 Richtung Feucht. Die Ausfahrt Nürnberg-Münchner Straße ist nach einem Unfall mit drei Fahrzeugen komplett gesperrt. Genauso wie die Strecke B2 Nürnberg-Bayreuth in Höhe Fort. Da in beiden Richtungen eben gesperrt aufgrund eines Brandes.
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5: Dankeschön, Kevin, fürs Melden. Und zwar in Fürth in der Schwabacher Straße, 30er Zone. Das ist der neueste. Ansonsten wird in Nürnberg gleich zweimal geblitzt. Einmal in der Grolandstraße, ist ebenfalls eine 30er Zone. Und in der Giebitzenhofstraße, ebenfalls runter vom Gas. Gas geben, wie immer beim Melden. Ruft uns an oder schickt uns eine WhatsApp. Vielen Dank schon mal.
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5: Wo sind meine Leute, die eine Dachgeschosswohnung haben? Alle Hände hoch, also wenn ihr jetzt gerade im Auto unterwegs seid, dann bitte nicht. Aber es ist momentan eine angenehme Zeit, weil die Temperaturen sind an diesem Wochenende ein bisschen runtergegangen und es fühlt sich irgendwie ein bisschen angenehmer an. Und das ist auf jeden Fall schon mal ein Vorteil. Auch in dieser Woche wird es nicht allzu heiß werden. Also die Temperaturen weit unter 30 Grad. Wir werden uns bei 23 Grad so ungefähr einpegeln. Ja, und bis Mittwoch müssen wir uns auch keine Sorgen machen, denn es bleibt recht sonnig, paar Wolken in the Mix, aber eben halt nicht so heiß.
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Es ist Montag, schön, dass ihr dabei seid. Guten Morgen, jetzt mit Energy-Superstar Taylor Swift und die versetzt uns mal in die 40er und 50er Jahre, denn da hatte Elizabeth Taylor, eine Schauspielerin, ihre großen Erfolge und genau über die singt sie in ihrer aktuellen Single, hört ihr ja schon im Hintergrund. Hier ist Elizabeth Taylor von Taylor Swift. Taylor, man kommt schon leicht durcheinander. Hier ist Energy, immer die besten neuen Hits. Guten Morgen.

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0: Podcast gestern war ein absoluter Fiebertraum. Und somit herzlich willkommen am Tag der Nacht. Es ist Montag, hier ist Energy, immer die besten neuen Hits. Erstmal einen wunderschönen guten Morgen an euch. Ja, die Fußball-Weltmeisterschaft, einerseits bin ich schon sehr traurig, ist rum. Andererseits freue ich mich darüber, weil dann kann ich endlich mal wieder normal schlafen gehen. Das war ja für uns alle, die früh aufstehen müssen, eine kurze Nacht. Aber es hat sich insofern gelohnt. Ja gut, das Spiel war jetzt nicht so geil. Spanien ist auf jeden Fall Weltmeister. Also klang das gestern bei Magenta TV. Wolf-Christoph Fuß, also der Kommentator, ist ja komplett eskaliert. Und das hat auch sehr lange gedauert. Über die normale Spielzeit hinaus, erst in der Verlängerung, ist dann das erlösende Tor gefallen. Ansonsten war das Spiel spielerisch gesehen nicht so spannend. Wesentlich spannender war hingegen die Halbzeitshow. Wobei, da gehen die Meinungen im World Wide Web auch auseinander. Viele sagen, es ist ein absoluter Fiebertraum gewesen. Es gab es ja noch nie beim Fußball, dass A, es eine Halbzeitshow gab und B, die Halbzeit sogar von der Viertelstunde auf eine halbe Stunde verlängert wurde. Ja, ich weiß auch noch nicht so wirklich, was ich von dieser Halbzeitshow halten soll. Also einerseits fand ich es total cool irgendwie, aber andererseits war es auch eben ein Fiebertraum. Madonna, weiß ich nicht, die mit Ronaldinho und Ronaldo da reingefahren wurde in das Stadion in einem Auto. Dann cooler Auftritt auf jeden Fall von Shakira und Burna Boy. Und mein persönliches Highlight war Justin Bieber. Ich rechne ihm das immer wieder hoch an, dass er auf eine Bühne geht, hat nur eine Gitarre dabei und einfach nur singt. Hallelujah, hallelujah, baby. Das war schon Gänsehaut, das muss man ihm lassen. Also das hat er voll drauf. Wunderschön. Aber ich muss auch ehrlich sagen, Halleluja, hoffentlich gibt es nie wieder so eine XXL-Halbzeitshow. Lieber dann Fußball.
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5: Ab morgen heißt es in Nürnberg wieder: Bitte nicht wundern, wenn an vielen Straßen Menschen mit Klemmbrett stehen. Die Stadt startet ihre große Verkehrszählung. An jeder Menge Stellen im gesamten Stadtgebiet erfassen Schülerinnen und Schüler den Verkehr, egal ob Autos, Fahrräder oder Fußgänger. Die Daten sind wichtig für die Verkehrs- und Stadtplanung und helfen unter anderem bei der Planung von Ampeln, Straßen und Radwegen.
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6: Im Studio Anna Löwer. Spanien ist neuer Fußballweltmeister. Im Finale hat sich der Europameister mit 1:0 nach Verlängerung gegen Argentinien durchgesetzt. Messi und Co. haben damit die Titelverteidigung verpasst. Für Aufsehen sorgte auch die XXL-Halbzeitshow mit Superstars wie Madonna, Shakira und Justin Bieber. In der CDU laufen die Beratungen über die Nachfolge von Jens Spahn als Fraktionschef. Neben dem Präsidium tagt heute auch der geschäftsführende Vorstand der Unionsfraktion. Als Favorit für die Nachfolge von Spahn gilt Kanzleramtschef Frei. Dazu müsste Kanzler Merz aber sein Kabinett umbauen. Kritik an seinem eigenen Tonfall weist Kanzler Merz zurück. Aber die Debattenkultur der Opposition kritisiert er wiederum heftig. Merz wirft im ZDF der Linken und auch den Grünen vor, im Bundestag die gleiche Tonlage wie die AfD anzuschlagen. Großbritannien kriegt heute wohl den nächsten Premier, den 7. in 10 Jahren. König Charles will den neuen Labour-Chef Andy Burnham zum Regierungschef ernennen. Burnham ist ein Brexit-Gegner und will die britische Wirtschaft gerade in den ländlichen Regionen wieder in Schwung bringen.
4: Verkehr. Es geht los mit der A73 Richtung Feucht, wobei da geht gar nichts mehr. Die Ausfahrt Nürnberg-Münchner Straße ist nach einem Unfall heute Morgen mit 3 Fahrzeugen komplett gesperrt. Und das gleiche Spielchen haben wir auch auf der B2, und zwar Höhe Pforte hier in beiden Richtungen. Wegen eines Brandes ist die Strecke komplett gesperrt worden.
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4: Und hier die aktuellsten für euch in Langenzenn in der Nürnberger Straße ist eine 50er-Zone. Und dann haben wir noch 2 direkt bei uns in Nürnberg. Einmal in der Grolandstraße ist eine 30er-Zone, genauso wie in der Giebitzenhofstraße. Für mehr

0: ruft gerne durch oder schickt uns eine WhatsApp. Danke.
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0: Ah, ich höre schon die ersten Stimmen aus meinem Freundeskreis. Ah, war es das jetzt mit dem Sommer 2026? Also, ich glaube nicht. Ich meine, wir haben ja noch den kompletten August vor uns und ja, es ist ein bisschen kühler geworden. Bis Mittwoch müssen wir uns jetzt erstmal keine Sorgen machen. Das heißt, es bleibt recht sonnig, paar Wolken in dem Mix. Allerdings halt eben nicht mehr so heiß. Durchschnittlich sind es 23 Grad und damit kann ich ja nicht ganz gut leben, um ehrlich zu sein. Ruft gerne durch oder schickt uns eine WhatsApp. Danke.
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0: Ah, ich höre schon die ersten Stimmen aus meinem Freundeskreis. Ah, war es das jetzt mit dem Sommer 2026? Also, ich glaube nicht. Ich meine, wir haben ja noch den kompletten August vor uns und ja, es ist ein bisschen kühler geworden. Bis Mittwoch müssen wir uns jetzt erstmal keine Sorgen machen. Das heißt, es bleibt recht sonnig.

Herzlich willkommen in der neuen Woche. Es ist Montag. Guten Morgen. Wir haben es gerade eben erfahren, ja. Wettertechnisch wird es nicht mehr ganz so heiß werden wie in den vergangenen Tagen. Wobei, das ist so nicht ganz richtig. Also wir schicken euch wohin, wo es richtig heiß wird. Und zwar zum Energy Festival Sommer. Wir haben ja noch ein paar anstehen. Und welche da unter anderem dabei sind, wo ihr for free dabei sein könnt, das sage ich euch gleich nach Alex Warren und Fever Dream.

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0: rein jetzt in die neue Woche. Guten Morgen oder in dem Fall Kritze miteinander.
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0: Morgen.
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0: Bei mir ist Ole am Start. Guten Morgen.
2: Guten Morgen.
0: Er hat für uns alle eine Behauptung, wir alle können mitraten. Ist es eben Fakt oder Fake?
2: Und ich sage, der größte Nervfaktor im Büro sind zu laute Geräusche.
0: Von den Kolleginnen und Kollegen, oder?
2: Ja, generell einfach laute Geräusche, ja.
0: Also da sage ich auf jeden Fall Fakt, weil wenn ich mir unsere Redaktion so anschaue, wie oft da geschrien wird, Geräusche gemacht werden. Mhm. Ich sage ja immer, ich komme mir vor wie ein Sozialpädagoge. Für mich ist das da draußen ein Jugendzentrum.
2: Okay.
0: Mhm. Und ich bin ja dann doch eher so der ruhigere Part.
2: Ja, das stimmt schon.
0: Ganz
2: ja,
0: selten, dass ich mal austicke.
2: Dann doch eher die Selbsthilfegruppe, ne?
0: Deswegen sage ich, kann ich mir vorstellen, das ist Fakt, ja.
2: Okay, dann löse ich mal auf. Der größte Nervfaktor im Büro sind zu laute Geräusche ist
1: Fake.
2: Oh. Ja, in einer neuen Studie kommt das erst auf Platz 4.
0: Ja.
2: Noch nerviger finden die meisten, wenn sie unterbrochen werden bei der Arbeit,
0: ja,
2: wenn sie Gespräche führen müssen. Und Nervfaktor Nummer 1 sind Videocalls.
0: Ja, das fühle ich total. Ich habe ja am Tag auch mindestens ein Videocall. Ja. Also ich würde am liebsten die Kamera ausschalten.

0: Guten Morgen und herzlich willkommen in der neuen Woche. Da tut sich auch ein bisschen was in den Sternen. Denn das ist ja auch im Jahr 2026 immer noch ganz entscheidend. Was bist du für ein Sternzeichen, gerade im Dating-Bereich? Was bist du für ein Sternzeichen? Passt mir da zusammen? Nein? Okay, alles klar. Schönen Tag dir noch. Ist mir in der Vergangenheit doch des Öfteren passiert. Aber ja, an den Sternen kann man schon ein bisschen was bemessen. Vor allen Dingen auch auf energy.de. Da gibt es nämlich unser Energy-Wochenhoroskop. Und das sieht in dieser Woche unglaublich spannend aus. Denn der Krebs, also gehöre ich auch dazu, verabschiedet sich am 22. Juli. Und da wird die Energie spürbar mutiger. Was dahinter steckt, könnt ihr herausfinden. Und zwar auf energy.de. Da könnt ihr euer persönliches Horoskop nochmal rausfinden, wie die Woche denn so wird.
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9: Lange Gesichter bei der Bahn in Nürnberg. Die Deutsche Bahn verliert eine ihrer wichtigsten Regionalstrecken in Franken. Ab Dezember 2030 übernimmt der private Bahnbetreiber Agilis den Regionalverkehr zwischen Nürnberg und Würzburg sowie weiteren Strecken in Mainfranken. Für Fahrgäste soll es neue Züge, mehr Sitzplätze und langfristig auch einen dichteren Takt geben. Die Deutsche Bahn hatte sich ebenfalls um den Auftrag beworben, ging diesmal aber leer aus.
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10: Im Studio Anna Löwer. Spanien ist Weltmeister. Die Spanier haben sich im Finale der Fußball-WM mit 1:0 gegen Argentinien nach Verlängerung durchgesetzt. Held des Abends war Ferran Torres, der das entscheidende Tor schoss. Spanien ist damit das zweite Mal Fußball-Weltmeister. Nach dem Rücktritt von Jens Spahn beraten CDU und CSU heute, wer neuer Fraktionschef wird. Als mögliche Nachfolger gelten Kanzleramtschef Thorsten Frey und CDU-Generalsekretär Carsten Lindemann. Kanzler Merz schließt in dem Zusammenhang auch Änderungen in seinem Kabinett nicht aus. Bei einer Jubiläumsfeier am Chiemsee hat ein Mann Bayerns Ministerpräsident Söder mit einer Tomate beworfen. Sicherheitskräfte griffen sofort ein und nahmen den mutmaßlichen Angreifer fest, berichtet die Bild. Verletzt wurde Söder dabei nicht. Er wird der 7. Regierungschef in 10 Jahren. In Großbritannien wird König Charles Andy Burnham heute aller Voraussicht nach zum neuen Premier ernennen. Er steht für das gemäßigt linke Lager in der Labour-Partei und will die Rechtspopulisten zurückdrängen.
8: Auf der A73 Richtung Feucht ist die Ausfahrt Nürnberg-Münchner Straße nach einem Unfall mit 3 Fahrzeugen gesperrt. Ansonsten kommt ihr aktuell ganz gut durch.
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8: Und hier die aktuellsten für euch. In Oberasbach und zwar in der Riedorfer Straße ist eine 30er-Zone. In Fürth in der Schwabacher und in Nürnberg in der Grolandstraße. Kommt noch mehr dazu, dann ruft gerne durch oder schickt uns eine WhatsApp. Vielen Dank schon mal.
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8: Wir hatten Ü40 Grad, wir hatten Ü30 Grad und ja, jetzt haben wir halt nur noch Ü20 Grad. Heißt, es wird in den nächsten Tagen nicht ganz so heiß werden. So um die 23 Grad werden die Temperaturen sich einpegeln. Und dazu, und das ist ja wesentlich entscheidender, bleibt es weitestgehend trocken, es bleibt recht sonnig und ein paar Wolken in the Mix. Wie gesagt, heute Morgen und auf jeden Fall noch am Mittwoch.
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Herzlich willkommen in der neuen Woche. Es ist Montag. Guten Morgen. Jetzt mit KKG. Also nicht TKKG, sondern KKG. Und das steht wiederum für Kygo, Khalid und Griffin. Und die haben eine geile Nummer rausgehauen.

bester Start in den Tag. Einen wunderschönen guten Morgen an euch. Ihr seid genau richtig, hier ist Energy. Immer die besten neuen Hits. Und jetzt mit unserem Energy Soundcheck kommt heute von Gracie Abrams und heißt Good Reason. Und da schlägt sie schon wieder das nächste Kapitel auf. Es gibt nämlich den nächsten Vorgeschmack auf ihr neues Album Daughter from Hell, das jetzt bald erscheinen wird. Und sie gibt ja generell Gas. Sie hat ja Milliarden Streams, Grammy-Nominierungen und auch Touren mit Energy-Superstar Taylor Swift hinter sich und zeigt deswegen auch schon ganz deutlich, dass sie wirklich eine der spannendsten Pop-Künstlerinnen ihrer Generation ist, und auch ihre neue Single ist wunderschön, ihr hört es schon im Hintergrund. Schön balladig, emotional, gibt's jetzt bei Energy. Immer die besten neuen Hits.

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4: Und das, was heute in Franken wichtig ist, sagt euch Ole. Da tut sich was in der City. Der Nürnberger Obstmarkt wird in den nächsten Jahren komplett umgestaltet. Dafür bekommt die Stadt jetzt rund 13 Millionen Euro Fördergeld vom Freistaat und vom Bund. Aus der bisherigen Verkehrsfläche soll ein grüner Stadtplatz mit rund 40 neuen Bäumen, Sitzplätzen, Wasserspiel und Trinkwasserbrunnen werden. Der Umbau startet nächstes Jahr und bis Ende 2029 soll dann alles fertig sein.
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5: Im Studio Anna Löwer. Spanien ist Weltmeister. Die Spanier haben sich im Finale der Fußball-WM mit 1:0 gegen Argentinien nach Verlängerung durchgesetzt. Held des Abends war Ferran Torres, der das entscheidende Tor schoss. Spanien ist damit das zweite Mal Fußball-Weltmeister. Nach dem Rücktritt von Jens Spahn beraten CDU und CSU heute, wer neuer Fraktionschef wird. Als mögliche Nachfolger gelten Kanzleramtschef Thorsten Frey und CDU-Generalsekretär Carsten Linnemann. Kanzler Merz schließt in dem Zusammenhang auch Änderungen in seinem Kabinett nicht aus. Bei einer Jubiläumsfeier am Chiemsee hat ein Mann Bayerns Ministerpräsident Söder mit einer Tomate beworfen. Sicherheitskräfte griffen sofort ein und nahmen den mutmaßlichen Angreifer fest, berichtet die Bild. Verletzt wurde Söder dabei nicht. Er wird der 7. Regierungschef in 10 Jahren. In Großbritannien wird König Charles Andy Burnham heute aller Voraussicht nach zum neuen Premier ernennen. Er steht für das gemäßigt linke Lager in der Labour-Partei und will die Rechtspopulisten zurückdrängen.
4: Hier. Auf der A73 Richtung Feucht ist die Ausfahrt Nürnberg-Münchner Straße nach einem Unfall mit 3 Fahrzeugen gesperrt. Ansonsten kommt ihr aktuell ganz gut durch.
3: Blitzer.
4: Und hier die aktuellsten für euch. In Oberasbach und zwar in der Riedorfer Straße ist eine 30er-Zone. In Fürth in der Schwabacher und in Nürnberg in der Grolandstraße. Kommt noch mehr dazu, dann ruft gerne durch oder schickt uns eine WhatsApp. Vielen Dank schon mal. Ja, seit diesem Wochenende wissen wir, das Wetter kann auch ein bisschen anders. Ja, nachdem wir jetzt lange Zeit immer über 30 Grad hatten, teilweise über 40 Grad, sind es halt in dieser Woche nur noch um die 23 Grad. Dazu weitestgehend recht sonnig, ein paar Wolken in the mix. Großartige Schauer sind jetzt erstmal nicht angekündigt. Bis Mittwoch sind wir auf jeden Fall safe.
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0: Montagmorgen, 10 Uhr. Ich bin Armani und ich hoffe, ihr seid alle gut drauf. Wenn nicht, kein Problem. Ich habe gute Musik dabei. Hügel mit Moving to the Sun in 10 Minuten. Jetzt Harry Styles mit American Girls.
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Was denkt ihr, verdient so ein DJ mit einer Clubshow? Energy Star DJ Ugel hat es letztens in einem Interview verraten. Seine Honorarspanne liegt zwischen 200.000 und 750.000 Euro. Das ist der Punkt, wo ich das Mikrofon ausmache, die DJ Turntables raushole, weil kann ja nicht sein. Jetzt hören wir Move into the Sun, Energies an, immer die besten. Ne?

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3: Mit Ole, hallo. Ab morgen heißt es in Nürnberg wieder, bitte nicht wundern, wenn an vielen Straßen Menschen mit Klemmbrett stehen. Die Stadt startet ihre große Verkehrszählung. An jeder Menge Stellen im gesamten Stadtgebiet erfassen Schülerinnen und Schüler den Verkehr, egal ob Autos, Fahrräder oder Fußgänger. Die Daten sind wichtig für die Verkehrs- und Stadtplanung und helfen unter anderem bei der Planung von Ampeln, Straßen und Radwegen.
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4: Im Studio Anna Löwer. Nach dem Rücktritt von Jens Spahn beraten CDU und CSU heute, wer neuer Fraktionschef wird. Als mögliche Nachfolger gelten Kanzleramtschef Thorsten Frey und CDU-Generalsekretär Carsten Lindemann. Kanzler Merz schließt in dem Zusammenhang auch Änderungen in seinem Kabinett nicht aus. Riesiger Jubel in Spanien. Nach dem zweiten Weltmeistertitel werden die Fußballhelden heute in Madrid empfangen. Bis zu 1 Million Fans werden erwartet. Trauer dagegen in Argentinien. Das womöglich letzte WM-Spiel von Superstar Messi endete in Tränen. In den spanischen Jubel mischt sich aber auch Trauer. Bei einer WM-Party im Westen Spaniens ist ein 13-Jähriger ums Leben gekommen. Laut Medienberichten starb der Teenager, als ein Brunnen einstürzte, auf den mehrere Fans geklettert waren. E-Autos sind in Deutschland deutlich günstiger geworden. Zwischen 2020 und 2025 sind die Preise im Schnitt um 18% runtergegangen. Das zeigt eine Auswertung des Fraunhofer-Institutes. Gleichzeitig hat sich die Zahl der Elektromodelle, die es auf dem Markt gibt, mehr als vervierfacht.
5: Verkehr. Schönen guten Morgen auf die fränkische Straßen. Meldungen haben wir von der A3 Nürnberg Richtung Würzburg. Und zwar zwischen Nürnberg-Nord und Erlangen-Tenlo derzeit 1 Kilometer Stau und die B4. Hier stockt es und zwar Erlanger Straße zwischen Kilianstraße und Marienbergstraße.
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5: Fuß vom Gas, sonst wird's teuer heute Morgen. Und zwar in Fürth auf der Würzburger Straße, Nürnberg-Grolandstraße und auf dem Nordwestring. Mehr gesehen 0800 800 1069. Eure Hotline. Gute Fahrt wünschen wir euch.
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5: Wie angenehm frisch es doch im Juli sein kann. Heute Nacht war es richtig angenehm. Ich hoffe, ihr habt die Fenster aufgemacht. Ihr habt richtig durchgelüftet, denn heute gehen die Temperaturen wieder hoch. Allerdings nicht so weit wie gedacht. 21 Grad heute, Maxi-Werte in Frankreich.

0: 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Die Band Coldplay kennt ihr alle von Hits wie diesem hier. Aber die machen nicht nur geile Musik, nein, die sind mega innovativ. Denn sie haben den CO2-Ausstoß ihrer Tour fast halbiert. Sie haben herausgefunden, dass der CO2-Ausstoß steigt durch die Fans auf dem Weg zum Konzert. Deshalb belohnt Coldplay jetzt alle, die klimafreundlich mit Zug oder Fahrrad anreisen. Zum Beispiel mit Rabatten auf Merch. Richtig coole Idee, aber ich sag's ehrlich, das ist die deutscheste Lösung überhaupt. Erzähl den Leuten 100-mal was vom Klimawandel und keinen juckt's. Sag ihnen, fahr Zug und du sparst 20 Euro beim Kauf auf einen Hoodie und plötzlich ist die Bahn ausverkauft. Verstehe ich nicht. Listen up. 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

Sängerin aus Dies ist Mama einer kleinen Tochter geworden und die Kleine kann sich schon mal darauf einstellen, eine ganz besondere Mutter zu haben. Ihre Mutter ist nicht nur talentierte Sängerin, sondern sagt selber auch, dass sie keine normale Mom wird, sondern eine coole Mom. Ich kenne den Satz, hat meine Mutter auch immer gesagt, ob das so stimmt. Ich will es aber gar nicht halten. Sie hat bestimmt recht. Jetzt hören wir The Art of Letting Go. 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Die

Montagsstimmung, 11 Uhr. Ich bin Armani und ich habe gute Musik dabei. Ich rette euch den Montag. Gleich hören wir Milo mit Forever Young. 10 Minuten ungefähr. Jetzt Kygo und Khalid mit Save My Love.

0: Thank you, DJ.
1: Wisst ihr, wer richtig Faxen dicke hat von Technologie und KI? Energystar Milo. Auf Instagram hat er ein Video geteilt, wie er seinen berühmten Song Ayo Technology zu Tired of Technology umgeändert hat. Ist auch mal ein Statement. Wir hören jetzt seinen Song Forever Young mit DJ Licious Energies an. Immer die besten neuen Hits.

0: Stellt euch mal vor, ihr würdet heute nicht ganz normal in eure Arbeit gehen, sondern könntet heute mal für 24 Stunden den Job machen, den ihr schon immer mal machen wolltet. Ich habe ja schon seit Jahrzehnten ein Faible für Ägypten.
1: Aha, speziell stimmt.
0: Ja. Für die Ägyptologie. Ja. Ich würde ganz gerne für 24 Stunden eine Ausgrabung leiten.
1: Oh, das check ich aber.
0: Ey, ja. Also ich würde da auch selber mit anpacken. Mhm. Ich würde mit umeinander graben und ich bin mir ziemlich sicher, ich habe einen guten Riecher.
1: Glaubst du, du findest was?
0: Ich finde das Grab entweder von Nofretete oder von Echnaton oder von mir aus auch von Kleopatra. Mhm. Ich bin mir ziemlich sicher, ich finde die. In 24 Stunden.
1: Vielleicht solltest du das einfach mal machen. Wer weiß.
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9: Mit Kai, hallo. Schlechte Nachrichten vom Nürnberger Plärrer. Alle, die auf die Wiedereröffnung des Nürnberger Volksbads hoffen, müssen sich weiter gedulden. Die Sanierung wird nämlich deutlich teurer und dauert länger als geplant. Statt der ursprünglich kalkulierten 56 Millionen Euro rechnet die Stadt Nürnberg inzwischen mit bis zu 100 Millionen Euro. Eröffnet werden soll das historische Jugendstilbad dann frühestens in der zweiten Jahreshälfte 2027. Grund sind unter anderem unerwartete Schäden am über 100 Jahre alten Gebäude.
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10: Im Studio Anna Löwer. In der CDU laufen die Beratungen über die Nachfolge von Jens Spahn als Fraktionschef. Neben dem Präsidium tagt heute auch der geschäftsführende Vorstand der Unionsfraktion. Als Favorit für die Nachfolge von Spahn gilt Kanzleramtschef Frei. Dazu müsste Kanzler Merz aber sein Kabinett umbauen. Mit Spanien als Weltmeister endet die größte Fußball-WM aller Zeiten. Aus deutscher Sicht bringt die WM nach dem frühen Ausscheiden den nächsten Umbruch mit sich. Und den soll Jürgen Klopp als neuer Bundestrainer vorantreiben. Offiziell soll das in den nächsten Tagen werden. In den spanischen Jubeln mischt sich aber auch Trauer. Bei einer WM-Party im Westen Spaniens ist ein 13-Jähriger ums Leben gekommen. Laut Medienberichten starb der Teenager, als ein Brunnen einstürzte, auf den mehrere Fans geklettert waren. Der Waldbrand im Müritz-Nationalpark ist nach rund einer Woche gelöscht. Laut Mecklenburg-Vorpommerns Umweltminister Backhaus wird das Gebiet jetzt überwacht, damit das Feuer nicht wieder ausbricht. Alte Munition im Boden hatte das Löschen für die Feuerwehr kompliziert gemacht.
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9: Hallo auf die fränkischen Straßen. Eine Meldung haben wir von der B2 Nürnberg-Grevenberg. Hier ist die Ortsdurchfahrt Fort, also die Forter Hauptstraße, wegen eines Großbrands gesperrt. Feuerwehr ist im Einsatz. Das Ganze dauert noch ungefähr eine Stunde. Wenn ihr euch auskennt, macht einen großen Bogen drumherum.
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9: Rein in die neue Woche, und damit das nicht zu teuer wird, sagen wir euch, wo die Blitzer stehen. Und zwar in Erlangen auf der Drausnickstraße wird geblitzt, Nürnberg auf dem Nordwestring und in Fürth auf der Würzburger Straße auch hier noch ein Blitzer. Mehr gesehen? Dann ruft einfach an und verpetzt die 0800 800 1069, eure Hotline. Gute Fahrt in den Montag.
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9: Rein in die neue Woche, und ich hätte gesagt, Entspannung ist angesagt. Nach den hohen Temperaturen und den Unwettern der letzten Tage und Wochen wird die Woche etwas entspannter. Maxi-Werte in der Woche, also zumindest bis Donnerstag, Freitag, 24 Grad am Mittwoch, und heute wären es 21 Grad, und die ganze Woche Sonne, Wolken und kühlere Temperaturen.

0: 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Die Band Coldplay kennt ihr alle von Hits wie diesem hier. Aber die machen nicht nur geile Musik, nein, die sind mega innovativ. Denn sie haben den CO2-Ausstoß ihrer Tour fast halbiert. Sie haben herausgefunden, dass der CO2-Ausstoß steigt durch die Fans auf dem Weg zum Konzert. Deshalb belohnt Coldplay jetzt alle, die klimafreundlich mit Zug oder Fahrrad anreisen. Zum Beispiel mit Rabatten auf Merch. Richtig coole Idee, aber ich sag's ehrlich, das ist die deutscheste Lösung überhaupt. Erzähl den Leuten 100-mal was vom Klimawandel und keinen juckt's. Sag ihnen, fahr Zug und du sparst 20 Euro beim Kauf auf einen Hoodie und plötzlich ist die Bahn ausverkauft. Verstehe ich nicht. Listen up. 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

Powerstimme und Sonnenbrille auf der Nase, das sind die Hauptmerkmale von Sängerin Anastasia. Aber wusstet ihr, dass sie auch schon richtige Rückschläge gemeistert hat im Leben? Sie hat 2x Brustkrebs besiegt und steht trotzdem weiterhin auf der Bühne. Finde ich richtig krass. Und jetzt hören wir ihren Song Sick and Tired. 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

Montagmittag, 12 Uhr, ihr habt es fast geschafft, fast ist der erste Tag der Woche überstanden. Ich bin Armani, ich habe gute Musik dabei, Gracie Abrams mit Hit The Wall in 10 Minuten, jetzt Olivia Dean mit So Easy.

Release-Party für Gracie Abrams neues Album war richtig besonders. Denn zu Beginn ihrer Karriere, als sie gerade mal wenige Singles veröffentlicht hatte, spielte sie in einer Location in New York. Und jetzt 4 Jahre und 3 Alben später hat sie genau an diesem Ort ihre Release-Party gefeiert. Full Circle Moment. Wir hören jetzt ihren Song Hit the Wall, Energies an, immer die besten neuen Hits.

0: Viertel ist zurück. Das könnte das Comeback des Jahres sein. Die Kultmaus mit den riesigen Füßen feiert heute ihr offizielles Comeback in Deutschland. Und ab heute gibt's endlich wieder neue Produkte im Handel. Wobei, das ist so nicht ganz richtig. Denn schon am Wochenende sind schon die ersten Diddl-Produkte in die Schreibwarenläden gewandert. Und da hat sich Tina auch sehr drüber gefreut. Sie ist ein riesen Diddl-Fan und ist am Wochenende schon ausgerückt.
1: Hab mir dann die verschiedenen Stifte gekauft, alle Blöcke, die es so gab.
0: Also wenn das nicht Liebe ist, dann weiß ich auch nicht. Aber ich finde es gut so, dass es jetzt so ist. Jetzt wird wieder mit Diddl-Blättern gehandelt auf dem Schulhof und nicht wie bis vor kurzem noch mit Bitcoin.
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5: Mit Kai, hallo. Nach dem Brand im Nürnberger Theaterparkhaus bleibt die Tiefgarage erst einmal zu. Experten haben den Schaden jetzt begutachtet und solange nicht klar ist, wie stark das Gebäude beschädigt wurde, muss das Parkhaus weiter gründlich untersucht werden. Fest steht aber jetzt schon, für die laufende Theatersaison wird das Parkhaus nicht mehr öffnen. Der Brand hatte letzte Woche die Nürnberger Innenstadt in Aufregung versetzt, da große dunkle Wolken aus der Tiefgarage kamen.
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6: Im Studio Anna Löwer. Nach dem Rücktritt von Jens Spahn beraten CDU und CSU heute, wer neuer Fraktionschef wird. Als mögliche Nachfolger gelten Kanzleramtschef Thorsten Frey und CDU-Generalsekretär Carsten Lindemann. Kanzler Merz schließt in dem Zusammenhang auch Änderungen in seinem Kabinett nicht aus. Kinder in der Grundsicherung haben jeden Monat Anspruch auf 15 Euro, um zum Sport oder mal ins Kino zu gehen. Aber bei nicht mal einem Fünftel der Kinder kommt das Geld an, so die Bertelsmann Stiftung. Sie fordert automatische Auszahlungen statt komplizierter Anträge. Beschäftigte in Deutschland sind zuletzt etwas weniger krankgeschrieben gewesen. Das zeigen Zahlen der Krankenkasse DAK. Die Bundesregierung findet den Krankenstand in Deutschland zu hoch. Sie will deshalb die Regeln bei der Krankschreibung verschärfen. Riesiger Jubel in Spanien. Nach dem zweiten Weltmeistertitel werden die Fußballhelden heute in Madrid empfangen. Bis zu 1 Million Fans werden erwartet. Trauer dagegen in Argentinien. Das womöglich letzte WM-Spiel von Superstar Messi endete in Tränen.
5: Auf dem Weg in die Mittagspause aufgepasst. Eine Meldung haben wir von der B2 Nürnberg-Greffenberg. Hier in der Ortsdurchfahrt Fort immer noch Behinderungen aufgrund eines Löscheinsatzes. Wenn ihr euch auskennt, fahrt einen großen Bogen drumherum.
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5: Fuß und Gas teuer wird's, und zwar Nürnberg, Frankenstraße wird geblitzt, Fürth, Kadolsburger Straße und in Zirndorf auf der Bahnhofsstraße steht ein Blitzer. Mehr gesehen 0176 1069 und 4x8. Eure Hotline, wir wünschen euch eine gute Fahrt in den Montagmittag.
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5: Oh, richtig schön angenehm ist es heute draußen zum Start in die neue Woche. Aktuell um die 20 Grad und Sonnenschein. Hier und da ein paar kleine Wolken über Franken, naja, oder vielleicht auch ein paar größere. Aber es ist super angenehm im Gegensatz zu den letzten Wochen, wo es so heiß und so nass war. Und das Schöne ist, das Wetter bleibt uns erstmal erhalten die nächsten Tage. 20, 24 Grad, immer wieder Sonne, ein paar Wolken, aber nicht zu heiß und kein Regen.

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Seid ihr am Wochenende tanzen gewesen? Wenn ja, habt ihr vielleicht auch diesen einen Moment gehabt, von dem der nächste Song redet. Und zwar auf der Tanzfläche. Kopf wird ausgeschaltet, Moment wird genossen. Darum geht's jetzt im Song von Glockenbach und Sam Harper. Hier ist Lost Energies an, immer die besten.

0: listening to Energy. 13 Uhr, Montag, Mittag. Heute mit mir, Armani. Ich habe gute Musik dabei. Malik Harris mit Lie to Me in 10 Minuten. Jetzt Alex Warren mit Fever Dream.
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Schöne Sommerferien an alle, die frei haben. Energy Star und Sänger Malik Harris erinnert sich sehr gerne an seine Sommerferien zurück, hat er im Interview verraten. Da gab es eine Phase, da hat er jeden Tag den Film König der Löwen geschaut und währenddessen Cornflakes gegessen. Klingt schon nach einem schönen Leben. Wir hören jetzt seinen Song Lie to Me. Energy ist an, immer die besten neuen Hits. See.

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6: Mit Kai, hallo. Nach dem gestrigen tödlichen Messerangriff in einer Nürnberger Spielhalle entscheidet heute ein Ermittlungsrichter über die Untersuchungshaft des Tatverdächtigen. Der 45-Jährige soll eine 35-jährige Mitarbeiterin nach einem Streit tödlich verletzt haben. Die Hintergründe der Tat nahe des Hauptbahnhofs Nürnberg sind weiter unklar. Die Mordkommission hat die Ermittlungen aufgenommen.
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7: Im Studio Anna Löwer. Wer übernimmt nach Jens Spahns Rücktritt? Nächste Woche Mittwoch entscheidet die Unionsfraktion über ihren neuen Vorsitzenden. Wer es wird, ist noch offen. Im Vorfeld wollen sich CDU-Chef Merz und sein CSU-Kollege Söder auf einen Kandidaten einigen. Beschäftigte in Deutschland sind zuletzt etwas weniger krankgeschrieben gewesen. Das zeigen Zahlen der Krankenkasse DAK. Die Bundesregierung findet den Krankenstand in Deutschland zu hoch. Sie will deshalb die Regeln bei der Krankschreibung verschärfen. Kinder in der Grundsicherung haben jeden Monat Anspruch auf 15 Euro, um zum Sport oder mal ins Kino zu gehen. Aber bei nicht mal einem Fünftel der Kinder kommt das Geld an, so die Bertelsmann Stiftung. Sie fordert automatische Auszahlungen statt komplizierter Anträge. Riesiger Jubel in Spanien. Nach dem zweiten Weltmeistertitel werden die Fußballhelden heute in Madrid empfangen. Bis zu 1 Million Fans werden erwartet. Trauer dagegen in Argentinien. Das womöglich letzte WM-Spiel von Superstar Messi endete in Tränen.
6: Verkehr. Hallo auf die fränkischen Straßen. Eine Meldung haben wir immer noch von der B2 Nürnberg-Grevenberg. Ortsdurchfahrt fort. Hier gibt es immer noch Behinderungen auf der Forter Hauptstraße. Der Grund ist ein Feuerwehreinsatz. Kennt ihr euch aus? Dann macht einen großen Bogen drumherum. Und das war's.
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6: Da wird geblitzt in Franken, und zwar in Nürnberg auf der Großgründlacher Hauptstraße, in Fürth auf der Facherstraße und Zirndorf Bahnhofsstraße steht noch ein Blitzer. Habt ihr noch einen entdeckt? Auf dem Weg zum Mittagessen vielleicht oder zurück ins Büro? Anrufen 0800 800 1069, eure Hotline. Eine gute Fahrt wünschen wir euch.
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6: So, wir legen alle mal eine Schnaufpause ein mit dem Wetter, denn aktuell sind es 20 Grad in Franken, Sonne und ein paar Wolken. Es ist recht angenehm nach den letzten Wochen Hitze und Regen, und das können wir die nächsten Tage auch genießen, denn bis Donnerstag immer wieder Wolken, Sonne und Maxiwerte bis 24 Grad. Am Freitag und zum Wochenende hin, da wird es dann wieder sonniger, noch mehr Sonne, weniger Wolken und die Temperaturen

0: 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Gestern ging sie zu Ende, die Fußball-WM. Es gab einfach alles. Drama, wilde Geschichten, verrückte Entscheidungen. Genau deshalb liebe ich dieses Turnier. Aber natürlich habe ich schon ein paar Wünsche für die WM 2030. Erstens, der Telefonjoker muss für alle Mannschaften kommen. Nicht nur für Gastgebernationen. Ich will einfach sehen, wie so ein Trainer in der 89. Minute hinten liegt und sagt, Jungs, eine Sekunde, ich mache noch einen kurzen Call. Zweiter Wunsch, Wunsch Nummer 2, 64 Mannschaften. Mein Opa kommt aus Tansania. Ich habe das Land noch nie bei einer WM gesehen. Da ist mir egal, was passiert. Hauptsache dabei sein. Ich denke, viele Länder denken so. Drittens, die Videoassistenz braucht ein Zeitlimit. Wie oft haben wir uns jetzt darüber gefreut, dass irgendwie ein Tor gefallen ist, nur um 5 Minuten später zu erfahren, gibt's doch nicht. Deswegen 30 Sekunden Zeitlimit für den Videoschiedsrichter. Wenn er sich danach nicht meldet, soll er sich nicht mehr melden. Und zu guter Letzt hätte ich noch so einen Vorschlag. Ja, jede Mannschaft bekommt einmal pro Turnier einen Joker. Spieler. Du darfst jemanden einwechseln, der eigentlich gar nicht im Kader ist. Da muss nicht mal Fußballer sein von mir aus. Deutschland braucht ein Tor, ruft Jimmy Blue Ochsenknecht an. Leon von den wilden Kerlen muss noch mal ein paar Buden schießen. So nehme ich.
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Mr. Martin Solveig ist ein französischer DJ und Sänger, der seit Jahren das internationale House- und Dance-Pop-Geschäft geprägt hat. Der hat eine erfolgreiche Karriere absolviert, hat sich letztes Jahr von der großen Bühne verabschiedet und macht keine Auftritte mehr. Aber seine Musik können wir zum Glück immer noch hören. Wie zum Beispiel hier, jetzt ist Hello angesagt. 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
1: Energy Star Milo hat pünktlich zum Sommerbeginn den Song Forever Young mit DJ-Licious released. Jetzt gibt's endlich auch ein Musikvideo zum Lied und das verbildlicht sehr gut die Message des Songs: im Moment leben und genießen, bevor er vorbei ist. Und das machen wir jetzt auch. Hier ist Forever Young, Energy's an, immer die besten neuen Hits.

0: stellt euch mal vor, ihr würdet heute nicht ganz normal in eure Arbeit gehen, sondern könntet heute mal für 24 Stunden den Job machen, den ihr schon immer mal machen wolltet. Ich habe ja schon seit Jahrzehnten ein Faible für Ägypten.
1: Aha, speziell stimmt.
0: Für die Ägyptologie. Ja. Ich würde ganz gerne für 24 Stunden eine Ausgrabung leiten.
1: Oh, das check ich aber.
0: Ey, ja. Also ich würde da auch selber mit anpacken. Mhm. Ich würde mit umeinander graben und ich bin mir ziemlich sicher, ich habe einen guten Riecher.
1: Glaubst du findest was?
0: Ich finde das Grab entweder von Nofretete oder von Echnaton oder von mir aus auch von Kleopatra. Mhm. Ich bin mir ziemlich sicher, ich finde die. In 24 Stunden.
1: Vielleicht solltest du das einfach mal machen. Wer weiß.
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4: Mit Kai, hallo. Schlechte Nachrichten vom Nürnberger Plärrer. Alle, die auf die Wiedereröffnung des Nürnberger Volksbads hoffen, müssen sich weiter gedulden. Die Sanierung wird nämlich deutlich teurer und dauert länger als geplant. Statt der ursprünglich kalkulierten 56 Millionen Euro rechnet die Stadt Nürnberg inzwischen mit bis zu 100 Millionen Euro. Eröffnet werden soll das historische Jugendstilbad dann frühestens in der zweiten Jahreshälfte 2027. Grund sind unter anderem unerwartete Schäden am über 100 Jahre alten Gebäude.
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5: Im Studio mir hin. Die Unionsabgeordneten müssen die Sommerpause nächsten Mittwoch kurz mal unterbrechen. Dann entscheiden sie bei einer Sondersitzung in Berlin, wer nach Jens Spahns Rücktritt den Fraktionsvorsitz übernimmt. Die Parteichefs Merz und Söder wollen sich vorab auf einen Kandidaten einigen. Mieter in Deutschland müssen immer mehr zahlen und haben immer weniger Auswahl. Zwischen April und Juni waren die Preise im Schnitt 4% höher als letztes Jahr zur gleichen Zeit, so das Institut der deutschen Wirtschaft. Verglichen mit 2022 werden außerdem deutlich weniger Mietwohnungen angeboten, vor allem in Großstädten. Die EU-Kommission hat den chinesischen Billighändler AliExpress zu 550 Millionen Euro Strafe verdonnert. Der Vorwurf? Der Online-Shop soll zu wenig gegen den Verkauf illegaler und gefälschter Produkte getan haben. Das WM-Finale zwischen Spanien und Argentinien hat für eine Rekord-TV-Quote gesorgt. Mit knapp 17,4 Millionen Zuschauern war es das meistgesehene Spiel ohne deutsche Beteiligung bei dieser WM. Nicht mit eingerechnet sind die Zuschauer bei Magenta TV. Die Zahlen werden nicht veröffentlicht.
4: Verkehr. Aufgepasst und Obacht geben. Eine Meldung haben wir von der A9. Vorsicht, Berlin Richtung Nürnberg. Zwischen Lauf und dem Kreuz Nürnberg. Hier liegen mehrere Metallteile auf der Fahrbahn. Fahrt hier bitte vorsichtig.
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4: Fuß vom Gas, wir haben frische Blitzer gesichtet. Und zwar in Stein auf der Schillerstraße, in Fürth auf der Facherstraße. Und in Nürnberg steht auch noch ein Blitzer, Großgründlacher Hauptstraße. Mehr gesehen? Dann einfach anrufen 0800 800 1069. Eure Hotline, gute Fahrt.
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4: Genießt die angenehmen Temperaturen, das angenehme Wetter zum Wochenstart. Heute Maximalwerte von 21 Grad in Nürnberg, Fürth und Erlangen. Immer wieder Sonne und ein paar dicke Wolken am Himmel. Die ziehen aber ganz gut vorbei und bringen keinen Regen mit. Das Ganze setzt sich dann die nächsten Tage fort. Aber zum Wochenende, Freunde, da können wir uns freuen oder eben nicht freuen. Das müsst ihr selber entscheiden. Aber dann steigen die Temperaturen wieder auf 30 Grad und es gibt wieder Sonne.

0: Kitas haben etwas geschafft, woran die Politik seit Jahren scheitert. 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Die Band Coldplay kennt ihr alle von Hits wie diesem hier. Aber die machen nicht nur geile Musik, nein, die sind mega innovativ. Denn sie haben den CO2-Ausstoß ihrer Tour fast halbiert. Sie haben herausgefunden, dass der CO2-Ausstoß steigt durch die Fans auf dem Weg zum Konzert. Deshalb belohnt Coldplay jetzt alle, die klimafreundlich mit Zug oder Fahrrad anreisen. Zum Beispiel mit Rabatten auf Merch. Richtig coole Idee, aber ich sag's ehrlich, das ist die deutscheste Lösung überhaupt. Erzähl den Leuten 100-mal was vom Klimawandel und kein juckt's. Sag ihnen, fahr Zug und du sparst 20 Euro beim Kauf auf einen Hoodie und plötzlich ist die Bahn ausverkauft. Verstehe ich nicht.
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30. Amos-Kenner ist vor 2 Jahren nach Berlin gezogen und fühlt sich mittlerweile pudelwohl in Deutschland. Eine Sache fand er besonders toll. In seiner ersten Wohnung, in der er lebte, da hat er einfach mal eine Schaukel, die mitten im Raum von der Decke hing. Ist auch schon echt ein Flex, muss ich sagen. Jetzt hören wir seine Musik. Hier ist Rhythm Unknown. 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

0: Mittendrin sind wir in den 10 Hits am Stück. Ich bin Julian, freue mich sehr, dass ihr mit dabei seid. Gleich mit Fastboy für euch. Den Anfang macht jetzt aber Milo, My Lucky Day und immer die besten neuen Hits.
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Felix und Lukas haben wir jetzt hier bei Energy, kennt ihr besser als Fastboy. Zwei Brüder aus Franken, leben aber schon lange in Berlin. Hier ging ihr Stern wirklich auf und spielen jetzt wirklich mittlerweile die größten Festivals der Welt. Ganz tolle, talentierte Jungs, Beautiful Life.

0: Kittel ist zurück. Das könnte das Comeback des Jahres sein. Die Kultmaus mit den riesigen Füßen feiert heute ihr offizielles Comeback in Deutschland. Und ab heute gibt's endlich wieder neue Produkte im Handel. Wobei, das ist so nicht ganz richtig. Denn schon am Wochenende sind schon die ersten Diddle-Produkte in die Schreibwarenläden gewandert. Und da hat sich Tina auch sehr drüber gefreut. Sie ist ein riesen Diddle-Fan und ist am Wochenende schon ausgerückt.
1: Hab mir dann die verschiedenen Stifte gekauft, alle Blöcke, die es so gab.
0: Also wenn das nicht Liebe ist, dann weiß ich auch nicht. Aber ich finde es gut so, dass es jetzt so ist. Jetzt wird wieder mit Diddle-Blättern gehandelt auf dem Schulhof und nicht wie bis vor kurzem noch mit Bitcoins.
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4: Mit Kai, hallo. Nach dem Brand im Nürnberger Theaterparkhaus bleibt die Tiefgarage erst einmal zu. Experten haben den Schaden jetzt begutachtet und solange nicht klar ist, wie stark das Gebäude beschädigt wurde, muss das Parkhaus weiter gründlich untersucht werden. Fest steht aber jetzt schon, für die laufende Theatersaison wird das Parkhaus nicht mehr öffnen. Der Brand hatte letzte Woche die Nürnberger Innenstadt in Aufregung versetzt, da große dunkle Wolken aus der Tiefgarage kamen.
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5: Im Studio Mia Hin. Die Unionsabgeordneten müssen die Sommerpause nächsten Mittwoch kurz mal unterbrechen. Dann entscheiden sie bei einer Sondersitzung in Berlin, wer nach Jens Spahns Rücktritt den Fraktionsvorsitz übernimmt. Die Parteichefs Merz und Söder wollen sich vorab auf einen Kandidaten einigen. Mieter in Deutschland müssen immer mehr zahlen und haben immer weniger Auswahl. Zwischen April und Juni waren die Preise im Schnitt 4% höher als letztes Jahr zur gleichen Zeit, so das Institut der Deutschen Wirtschaft. Verglichen mit 2022 werden außerdem deutlich weniger Mietwohnungen angeboten, vor allem in Großstädten. Die EU-Kommission hat den chinesischen Billighändler AliExpress zu 550 Millionen Euro Strafe verdonnert. Der Vorwurf? Der Online-Shop soll zu wenig gegen den Verkauf illegaler und gefälschter Produkte getan haben. Das WM-Finale zwischen Spanien und Argentinien hat für eine Rekord-TV-Quote gesorgt. Mit knapp 17,4 Millionen Zuschauern war es das meistgesehene Spiel ohne deutsche Beteiligung bei dieser WM. Nicht mit eingerechnet sind die Zuschauer bei Magenta TV. Die Zahlen werden nicht veröffentlicht.
4: Verkehr. Servus auf die fränkische Straßen und eine gute Meldung haben wir. Wir haben nämlich keine Störungsmeldungen für euch. Ihr kommt momentan richtig gut durch.
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4: Aber zu schnell solltet ihr nicht unterwegs sein, sonst wird es teuer am Montag in Franken. Und zwar Fuß und Gas. Geblitzt wird in Nürnberg, Kontomatsgarten, in Fürth auf der Würzburger Straße und in Ammerndorf, Rostaler Straße. Mehr gesehen 0176 1069 und 4 mal die 8. Das ist eure Nummer für WhatsApp, für Blitzer. Einfach her damit. Gute Fahrt.
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4: Ganz heißer Tipp für heute Nacht. Wenn es bei euch noch ein bisschen aufgeheizt ist, in der Wohnung, im Haus, in der Dachgeschosswohnung oder wo auch immer, dann macht heute Nacht mal richtig die Fenster auf. Macht auf Durchzug, denn heute Nacht wird es wieder richtig frisch in Franken werden. Und dann könnt ihr morgen früh richtig gut reinstarten. Beziehungsweise vielleicht morgen die Fenster auch noch offen lassen, denn die nächsten Tage bleibt es so wie heute. Immer wieder Wolken, Sonne und um die 20, 24 Grad. Und dann bereiten wir uns schon mal fürs Wochenende vor. Freitag, Samstag, Sonntag, dann mehr Sonne

0: Immer die besten neuen Hits hört euch hier bei Energy an diesem Montagnachmittag. Und jetzt brauchen wir ein bisschen Fuego in der Hüfte für diese Nachricht.
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0: Ja, es gibt nämlich eine neue Studie, die zeigt, Salsa-Kurse helfen gegen Ängste und Depressionen. So, beim Tanzen verbinden wir ja Musik, Bewegung und soziale Interaktionen. Und eine neue Studie an der Uni Oxford, also wirklich sehr renommiert, hat ergeben, dass ein 8-wöchiger Salsa-Tanzkurs bei jungen Erwachsenen soziale Ängste und depressive Symptome verringern kann. Klar, eine Therapie ersetzt es nicht, aber es ist schon mal, Achtung, ein Schritt in die richtige Richtung und vielleicht ja auch eine kleine Inspiration für euch. Auch für mich, ich habe ja bei meiner Frau damals noch Freundin einen Tanzkurs gemacht und ich bin sicher, hätten wir den beendet, weil wir haben ihn nach der ersten Stunde abgebrochen, wären wir jetzt nicht verheiratet, wir standen uns ständig auf den Füßen, es herrschte eine aggressive Grundstimmung und alle waren schuld, nur nicht man selbst. Aber jetzt mit dieser neuen Studie vielleicht nochmal ein Versuch wert.
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Montagnachmittag hier bei Energy, gleich 16 Uhr. Und wie, mit welchem Song könnte der Weg in den Feierabend besser eingeläutet werden als mit fucking Outkast und Roses? Liebe diesen Song, liebe diese Band, liebe alles daran. Hören wir jetzt immer die besten neuen Hits.

0: Um 16 Uhr an diesem Montag, ich bin Julian, freue mich sehr, dass ihr mit dabei seid. Gleich haben wir UGL für euch. Den Anfang macht jetzt aber Harry Styles, American Girls und immer die besten neuen Hits.
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französischen Producer slash DJ Yücel hören wir jetzt hier bei Energy an diesem Montagnachmittag. Ich bin Julian, freue mich sehr, dass ihr mit dabei seid. Hat sich zwei Feature-Partner geschnappt, einmal Imael Angel und Ultra Nate. Ich finde, alle gemeinsam ausgesprochen klingen so ein bisschen wie die neuen Adventures. Move into the Sun, immer die besten neuen Hits.

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2: Mit Kai, hallo. Noch einmal durchatmen, dann starten die Sommerferien. Und wer in Nürnberg bleibt und mit dem Bus oder der Straßenbahn dann unterwegs ist, der sollte etwas mehr Zeit einplanen, denn die VHG nutzt natürlich die schulfreie Zeit für Bauarbeiten. Deshalb gibt es unter anderem rund um den Plärrer, die Bayernstraße und das Doku-Zentrum Ersatzbusse und Umleitungen. Vor der Fahrt also am besten noch ganz kurz online die Verbindung checken.
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3: Im Studio mir hin. Pause von der Sommerpause. Die Unionsfraktion will nächste Woche Mittwoch entscheiden, wer ihr neuer Vorsitzender wird. Nach dem Rücktritt von Jens Spahn läuft derzeit die Suche nach dem oder der Nachfolgerin. Hochgehandelt wird Kanzleramtschef Frei. 15 Euro jeden Monat, um zum Sport oder mal ins Kino zu gehen. Kinder aus Familien in der Grundsicherung haben darauf Anspruch, aber tatsächlich kommt das Geld nur bei knapp jedem Fünften an. Die Bertelsmann Stiftung kritisiert, dass es viel zu kompliziert ist, den Zuschuss zu beantragen. AliExpress muss über eine halbe Milliarde Euro zahlen. Die EU-Kommission hat der chinesischen Online-Handelsplattform die Strafe aufgebrummt. Es geht um den Verkauf von illegalen, unsicheren oder gefälschten Produkten. AliExpress hat jetzt bis Oktober Zeit, dagegen vorzugehen. Ansonsten könnte es weitere Strafen geben. Das WM-Finale zwischen Spanien und Argentinien hat für eine Rekord-TV-Quote gesorgt. Mit knapp 17,4 Millionen Zuschauern war es das meistgesehene Spiel ohne deutsche Beteiligung bei dieser WM. Nicht mit eingerechnet sind die Zuschauer bei Magenta TV. Die Zahlen werden nicht veröffentlicht.
2: 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Rein in den Feierabend, in den ersten Feierabend dieser Woche. Montag, kurz nach 4:30. Und wir haben eine Meldung von der A3 Würzburg Richtung Nürnberg zwischen Erlangen-West und Erlangen-Frauenaurach. Da gab es einen Unfall auf dem Standstreifen. Stop and go, fahrt vorsichtig hier.
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2: Geblitzt wird und zwar in Franken, in Fürth auf der Würzburger Straße, in Stein auf der Schillerstraße und in Ammerndorf auf der Rostaler Straße. Mehr gesehen 0800 800 1069, eure Hotline. Gute Fahrt.
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2: Das war ein angenehmer Start in die Woche heute, oder? Temperaturen um die 20 Grad. Die Sonne hat sich mal gezeigt. Vielleicht habt ihr sie in der Mittagspause genießen können. Hier und da ein paar Wölkchen. Ach, wundervoll nach den letzten heißen und nassen Wochen. Und vor allem das Schöne ist, morgen und die nächsten Tage bleibt es erstmal so. Maxi-Werte 24 Grad, Sonne-Wolken gemixt. Freitag, Samstag, Sonntag, da gibt es dann wieder aber mehr Sonne. Und die Temperaturen, die steigen.

0: Die Fußball-Weltmeisterschaft ist aus und deshalb gilt umso mehr, nach dem Festivalwochenende ist vor dem Festivalwochenende.
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0: Egal, wo ich auf den Socials unterwegs bin, meine ganze For You-Page ist voller Festival-Eindrücke. Wochenende war ja Lollapalooza in Berlin und Perucaville in NRW. Und wenn ich dabei sein konnte, wir nehmen euch jetzt alle mal mit. Pia, meine liebe Kollegin, die zum Beispiel war in der Hauptstadt beim Lollapalooza am Start und das war so.
2: Hallo ihr Lieben, ich komme jetzt gerade nach Hause vom Lollapalooza und es war natürlich mal wieder einfach fantastisch. Gestern Sarah Larsson, die einfach abgeliefert hat. Richtig cool, perfekt einfach für den Sommer dieser Auftritt. Ganz, ganz viel Spaß hat das gemacht. Abends dann mit Pitbull, das war auch einfach so lustig. Der hat einfach das komplette Lollapalooza zu einem Riesenclub gemacht und heute dann mit Lord. Wir waren so nah dran, das war auch so toll. Der hat eine so krasse Energie und zum Schluss dann noch Louis Capaldi. Der war auch einfach richtig, richtig toll und er hat noch verraten, dass er auch gerade an einem neuen Album arbeitet. Also da kommt wohl bald neue Musik. Darauf freuen wir uns natürlich auch. Das Wetter war auch perfekt, weil es war nicht zu heiß, hat nur ganz kurz geregnet und dann kam die Sonne wieder raus. Also es war auf jeden Fall ein sehr, sehr gelungenes Lollapalooza und ich freue mich jetzt schon aufs nächste Jahr.
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Kai Newman hören wir jetzt hier bei Energy. 22-jährige Singer-Songwriterin aus England hatte letztes Jahr ihren großen Durchbruch mit dem Song Hairdresser und seitdem beweist sie, dass sie kein One-Hit-Wonder ist. Man of the House, immer die besten neuen Hits.

Um 17 Uhr an diesem Montagnachmittag. Ich bin Julian. Ich freue mich sehr, dass ihr mit dabei seid. Mittendrin sind wir in den 10 Hits am Stück. Gleich mit A Gentleman für euch. Den Anfang macht jetzt Milo, My Lucky Day und immer die besten neuen Hits.

Das ist eine Kombo hier bei Energy, die hatte ich jetzt so auch nicht auf meiner Bingo-Karte. Anfang des Jahres, Michael Patrick Kelly, klar, den kennen wir, MPK, gemeinsam mit Gentleman, ein fantastischer Künstler, der wirklich ein eigenes Genre für sich selbst erfunden hat, nämlich deutscher Reggae, dazu auch noch eine Fantasiesprache erfunden. Wildfire heißt der gemeinsame Song, den haben wir jetzt immer die besten neuen.

0: sondern könntet heute mal für 24 Stunden den Job machen, den ihr schon immer mal machen wolltet. Ich habe ja schon seit Jahrzehnten ein Faible für Ägypten.
1: Ah,
0: speziell
1: stimmt.
0: Ja. Für die Ägyptologie. Ja. Ich würde ganz gerne für 24 Stunden eine Ausgrabung leiten.
1: Oh, das checke ich aber.
0: Ey, ja. Also ich würde da auch selber mit anpacken. Mhm. Ich würde mit umeinander graben und ich bin mir ziemlich sicher, ich habe einen guten Riecher.
1: Glaubst du, du findest was?
0: Ich finde das Grab entweder von Nofretete oder von Echnaton oder von mir aus auch von Kleopatra. Mhm. Ich bin mir ziemlich sicher, ich finde die.
1: Vielleicht, in 24 Stunden.
0: Vielleicht solltest du das einfach mal machen. Wer weiß.
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32: Mit Kai, hallo. Und wer in Nürnberg bei Google nach einem Restaurant oder einem Hotel sucht, der sollte Bewertungen nicht blind vertrauen. Eine aktuelle Auswertung zeigt nämlich, bei gut jedem vierten Betrieb wurden bereits Google-Bewertungen gelöscht. So häufig wie

0: keiner anderen bayerischen Großstadt. Experten betonen aber, das muss nichts Negatives bedeuten. Oft werden auch Fake-Bewertungen, Spam oder beleidigende Kommentare entfernt. Deshalb lohnt sich also in Nürnberg ein genauer Blick auf die einzelnen Rezensionen.
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2: Im Studio Mia Hin. Die Unionsabgeordneten müssen die Sommerpause nächsten Mittwoch kurz mal unterbrechen. Dann entscheiden sie bei einer Sondersitzung in Berlin, wer nach Jens Spahns Rücktritt den Fraktionsvorsitz übernimmt. Die Parteichefs Merz und Söder wollen sich vorab auf einen Kandidaten einigen. Ein großer Schlag gegen Phishing-Betrüger ist deutschen Ermittlern zusammen mit US-amerikanischen Behörden gelungen. Der Kopf hinter der Gruppierung Kratos wurde festgenommen und hunderte Server wurden lahmgelegt. Kratos hatte ein System an andere Cyberkriminelle vermietet, um Phishing-Websites zu erstellen und Daten abzugreifen. Großbritannien hat einen neuen Premierminister. König Charles hat den neuen Labour-Chef Andy Burnham wie erwartet zum Regierungschef ernannt. Der Ex-Bürgermeister von Manchester ist bereits der 7. britische Premier innerhalb von 10 Jahren. Die spanischen WM-Sieger sind zurück in der Heimat. Ihre Maschine aus den USA ist am Nachmittag in Madrid gelandet. Heute Abend steht dann auch die große Siegesfeier an. Das Team fährt in einem offenen Bus durch die Hauptstadt. Etwa 1 Million Menschen werden in den Straßen erwartet.
0: Eine Meldung gibt's von den Autobahnen. A3 Würzburg Richtung Nürnberg zwischen Erlangen-West und Erlangen-Frauenaurach derzeit Stop and Go. Fahrt hier vorsichtig, da dauert's ein paar Sekunden länger.
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0: Die gute Laune zum Feierabend am Montag kann schnell gebrochen werden, und zwar durch einen Blitzer. Und damit das nicht passiert, sagen wir euch, wo geblitzt wird: Nürnberg, Kontomatsgarten, Fuß zum Gas an den Fürth in der Würzburger Straße und Ammerndorf, Rostaler Straße. Habt ihr noch mehr gesehen? Fahrt er vielleicht vorbei und hat euch nicht erwischt? Dann petzt ihn einfach 0176 1069 und 4x8, eure Nummer für WhatsApp und mehr. Gute Fahrt.
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0: Ganz heißer Tipp für heute Nacht. Wenn es bei euch noch ein bisschen aufgeheizt ist, in der Wohnung, im Haus, in der Dachgeschosswohnung oder wo auch immer, dann macht heute Nacht mal richtig die Fenster auf. Macht auf Durchzug, denn heute Nacht wird es wieder richtig frisch in Franken werden. Und dann könnt ihr morgen früh richtig gut reinstarten. Beziehungsweise vielleicht morgen die Fenster auch noch offen lassen, denn die nächsten Tage bleibt es so wie heute. Immer wieder Wolken, Sonne und um die 20, 24 Grad. Und dann bereiten wir uns schon mal fürs Wochenende vor. Freitag, Samstag, Sonntag dann mehr Sonne.

0: braucht man eine spezielle Playlist. Wenn man dann aber erfolgreich war in so einer Dating-Phase, dann ändert sich ja auch die Playlist. Dann muss es ein bisschen romantischer sein. Man will sich ja auch von der romantischen, weichen Seite auch zeigen, egal ob Mann oder Frau. Und egal in welcher Phase ihr euch in diesem Sommer befindet, wir haben immer die musikalische Antwort darauf.
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0: Und der ist in dieser Woche Energy Love.

die besten neuen Hits heute hier bei Energy an diesem Montagnachmittag mit mir, Julian. Und der Sommer, der spielt ja schon so ein bisschen mit unseren Gefühlen. Ne? Also wenn der Sommer losgeht, die Hormone spielen verrückt, man ist in Flirting-Laune, man ist in Dating-Laune, man will sich ein bisschen hochpetern mit Musik.

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Jennifer Lopez haben wir jetzt hier bei Energy. J-Lo, Jenny from the Block, hat aktuell wieder einmal den vermutlich 894. Lauf in ihrer Karriere, gerade einen tollen Film auf Netflix rausgebracht, gemeinsam mit Brad Goldstein, Office Romance, dann Song mit David Guetta draußen. Es läuft einfach für sie. Love don't cost a thing, J.

18 Uhr an diesem Montag. Ich bin Julian, ich freue mich sehr, dass ihr mit dabei seid. Gleich immer die besten neuen Hits mit Gracie Abrams. Vorher aber Olivia Dean, So Easy to Fall in Love.

Gracie Abrams hören wir jetzt hier bei Energy. Montagnachmittag, ich bin Julian, die übrigens im kommenden Jahr nach Berlin kommt. Am 12. und 13. Mai, zwei Tage hintereinander, back-to-back, spielt sie in der großen Uber-Arena. Sichert euch jetzt Tickets, dann seid ihr auf der sicheren Seite und dann hört ihr auch ganz bestimmt Hit the Wall. Immer die besten neuen Hits.

0: Lidl ist zurück. Das könnte das Comeback des Jahres sein. Die Kultmaus mit den riesigen Füßen feiert heute ihr offizielles Comeback in Deutschland. Und ab heute gibt's endlich wieder neue Produkte im Handel. Wobei, das ist so nicht ganz richtig. Denn schon am Wochenende sind schon die ersten Lidl-Produkte in die Schreibwarenläden gewandert. Und da hat sich Tina auch sehr drüber gefreut. Sie ist ein riesen Lidl-Fan und ist am Wochenende schon ausgerückt.
1: Hab mir dann die verschiedenen Stifte gekauft, alle Blöcke, die es so gab.
0: Also wenn das nicht Liebe ist, dann weiß ich auch nicht. Aber ich finde es gut so, dass es jetzt so ist. Jetzt wird wieder mit Diddle-Blättern gehandelt auf dem Schulhof und nicht wie bis vor kurzem noch mit Bitcoins.
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13: Mit Kai, hallo. Nach dem gestrigen tödlichen Messerangriff in einer Nürnberger Spielhalle entscheidet heute ein Ermittlungsrichter über die Untersuchungshaft des Tatverdächtigen. Der 45-Jährige soll eine 35-jährige Mitarbeiterin nach einem Streit tödlich verletzt haben. Die Hintergründe der Tat nahe des Hauptbahnhofs Nürnberg sind weiter unklar. Die Mordkommission hat die Ermittlungen aufgenommen.
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14: Im Studio Mia Hin. Wer übernimmt nach Jens Spahns Rücktritt den Posten? Nächste Woche Mittwoch entscheidet die Unionsfraktion über ihren neuen Vorsitzenden. Wer es wird, ist noch offen. Im Vorfeld wollen sich CDU-Chef Merz und sein CSU-Kollege Söder auf einen Kandidaten einigen. Mieter in Deutschland müssen immer mehr zahlen und haben immer weniger Auswahl. Zwischen April und Juni waren die Preise im Schnitt 4% höher als letztes Jahr zur gleichen Zeit, so das Institut der Deutschen Wirtschaft. Verglichen mit 2022 werden außerdem deutlich weniger Mietwohnungen angeboten, vor allem in Großstädten. Beschäftigte in Deutschland sind zuletzt etwas weniger oft krankgeschrieben gewesen. Das zeigen Zahlen der Krankenkasse DAK. Die Bundesregierung findet den Krankenstand in Deutschland zu hoch. Sie will deshalb die Regeln bei der Krankschreibung verschärfen. Nach dem WM-Sieg ist ganz Spanien in Feierlaune. Die Nationalmannschaft ist am Nachmittag wieder in Madrid gelandet. In der Hauptstadt steigt heute auch die große Feier. Die WM-Sieger fahren mit einem offenen Bus durch die Straßen. Es werden 1 Million Menschen erwartet.
13: Nichts los momentan auf den fränkischen Straßen. Ihr habt freie Fahrt.
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13: Geblitzt wird, und zwar in Nürnberg, Kontomatsgarten, Fürther Straße und in Fürth auf der Würzburger Straße. 0800 800 1069, das ist eure Hotline, wenn ihr noch mehr gesehen habt und verpetzen wollt. Einfach anrufen. Dankeschön schon mal im Voraus und eine gute Fahrt.
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13: Das war ein angenehmer Start in die Woche heute, oder? Temperaturen um die 20 Grad. Die Sonne hat sich mal gezeigt. Vielleicht habt ihr sie in der Mittagspause genießen können. Hier

wundervoll nach den letzten heißen und nassen Wochen. Und vor allem das Schöne ist, morgen und die nächsten Tage bleibt es erstmal so. Maxi-Werte 24 Grad, Sonne, Wolken im Mix. Freitag, Samstag, Sonntag, da gibt es dann wieder aber mehr Sonne und die Temperaturen, die steigen wieder an auf

Montagnachmittag hier bei Energy, immer die besten neuen Hits. Ich bin Julian und haben wir es endlich geschafft. Die WM ist vorbei, versteht mich nicht falsch, bin großer Fußballfan, aber nach gefühlt 59 Wochen bin ich dann auch mal froh, dass es vorbei ist. Auch gestern das Finale, 120 Minuten Getrete von Argentinien. Der Fußball hat gewonnen, hätte auch nie gedacht, dass ich irgendwann mal Fan von Spanien sein werde. Aber sei es drum. Ich habe dann wirklich mit Schlusspfiff den Fernseher ausgemacht, A, weil ich früh raus musste und B, weil ich auch kein Bock auf die Shitshow von Trump und Infantino hatte. Habe dann aber heute erst im Laufe des Tages gemerkt, wie krass das ja dann noch nach Schlusspfiff eskaliert ist. Prügelei, die Argentinier wirklich wieder mal bewiesen, dass sie gar nicht verlieren können. Und bin jetzt einfach, um es abzurunden, froh, dass das Ganze vorbei ist. Richte den Blick nach vorne, freue mich wahnsinnig auf die EM in England. Da ist Fußballkultur vom Feinsten, da sind tolle Stadien. Die Menschen verstehen was vom Sport. Und man hat die große Hoffnung, dass er immer auch dann Premierminister sein wird, sich nicht in den Fußball einmischen kann. Habt einen schönen Montagnachmittag.

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DJ Gosha hören wir jetzt hier bei Energy. Noch nicht allzu bekannt in westlichen Sphären, ist ein Rumänischer-Hit-DJ/Produzent und gerade aber wirklich auf der Erfolgswelle. Optisch so eine Mischung, ich sag mal, aus dem Dortmunder Lotto-Millionär Chico und Thomas Anders. Da ist es nicht erstaunlich, dass der aktuelle Song von ihm Mi Chico heißt. Immer die besten neuen Hits.

Michael Schulte hören wir jetzt hier bei Energy. Ist für mich underrated. Ist mein Hot Take. Michael Schulte hat für Deutschland so wahnsinnig viel geleistet, ist nämlich 2018 beim ESC angetreten, ganz leise, ganz ohne Stefan Raab, nur er und eine Gitarre und sein Song und wurde Vierter. Eine unermessliche Leistung und seitdem auch international wirklich sehr gefragt. Lovesick hören wir jetzt von ihm, immer die besten neuen Hits.

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6: Mit Kai, hallo. Noch einmal durchatmen, dann starten die Sommerferien. Und wer in Nürnberg bleibt und mit dem Bus oder der Straßenbahn dann unterwegs ist, der sollte etwas mehr Zeit einplanen, denn die VHG nutzt natürlich die schulfreie Zeit für Bauarbeiten. Deshalb gibt es unter anderem rund um den Plärrer, die Bayernstraße und das Doku-Zentrum Ersatzbusse und Umleitungen. Vor der Fahrt also am besten noch ganz kurz online die Verbindung checken.
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7: Im Studio mir hin. Pause von der Sommerpause. Die Unionsfraktion will nächste Woche Mittwoch entscheiden, wer ihr neuer Vorsitzender wird. Nach dem Rücktritt von Jens Spahn läuft derzeit die Suche nach dem oder der Nachfolgerin. Hochgehandelt wird Kanzleramtschef Frei. 15 Euro jeden Monat, um zum Sport oder mal ins Kino zu gehen. Kinder aus Familien in der Grundsicherung haben darauf Anspruch, aber tatsächlich kommt das Geld nur bei knapp jedem Fünften an. Die Bertelsmann Stiftung kritisiert, dass es viel zu kompliziert ist, den Zuschuss zu beantragen. AliExpress muss über eine halbe Milliarde Euro zahlen. Die EU-Kommission hat der chinesischen Online-Handelsplattform die Strafe aufgebrummt. Es geht um den Verkauf von illegalen, unsicheren oder gefälschten Produkten. AliExpress hat jetzt bis Oktober Zeit, dagegen vorzugehen. Ansonsten könnte es weitere Strafen geben. Die spanischen WM-Sieger sind zurück in der Heimat. Ihre Maschine aus den USA ist am Nachmittag in Madrid gelandet. Heute Abend steht dann auch die große Siegesfeier an. Das Team fährt in einem offenen Bus durch die Hauptstadt. Etwa 1 Million Menschen werden in den Straßen erwartet.
6: Verkehr. Gute Nachrichten am Montagabend. Wir haben es geschafft, den ersten Tag der Woche. Und wir kommen gut rein. Ihr kommt gut rein in den Feierabend, wenn ihr gerade noch unterwegs seid. Und das ohne Störungsmeldungen.
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6: Einen einsamen Blitzer haben wir noch gesichtet in Nürnberg. Und zwar auf der Fürther Straße. Habt ihr noch einen zweiten gesehen auf dem Weg in den Montagabend? Dann einfach anrufen 0800 800 1069, eure Hotline. Gute Fahrt.
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6: Ganz heißer Tipp für heute Nacht. Wenn es bei euch noch ein bisschen aufgeheizt ist, in der Wohnung, im Haus, in der Dachgeschosswohnung oder wo auch immer, dann macht heute Nacht mal richtig die Fenster auf. Macht auf Durchzug, denn heute Nacht wird es wieder richtig frisch in Franken werden. Und dann könnt ihr morgen früh richtig gut reinstarten. Beziehungsweise vielleicht morgen die Fenster auch noch offen lassen, denn die nächsten Tage bleibt es so wie heute. Immer wieder Wolken, Sonne und um die 20, 24 Grad. Und dann bereiten wir uns schon mal fürs Wochenende vor. Freitag, Samstag, Sonntag, dann mehr Sonne.

0: Energy Sun bei euch, immer die besten neuen Hits an diesem Montagnachmittag. Und meine liebe Kollegin Anna vom Energy Morgen ist ja seit kurzem Single und muss leider feststellen, dass sie keiner mehr anspricht. Was ich nicht verstehen kann, denn Anna ist wirklich ganz zauberhaft und Ben ist der Meinung, dass sie doch einfach mal selbst jemanden ansprechen soll. Wenn sich Frauen das nämlich trauen, kommt das wahnsinnig gut in der Männerwelt an, so Benjamin zumindest. Er wurde zum Beispiel schon mal angesprochen von gleich zwei Frauen und zwar in Schweden.
1: Mhm. Ich war quasi alleine und bin in eine Bar und ich saß da, wollte eigentlich nur mein Bier trinken und dann ins Hotel schlafen gehen und auf einmal, excuse me, hello, who are you? Can we ask your name? Und dann kamen zwei klischeeblonde Schwedinnen von links und ich dachte, mein Gott, also das habe ich ja noch nie erlebt, auch wenn die meine Organe nur haben wollen oder sowas, trotzdem mega nett angesprochen zu werden. Also war und richtig toll.
2: Bist du dann mit denen mitgegangen?
1: Nein, ich habe da natürlich nur mein Bier ausgetrunken und habe gesagt, sorry ladies, no sorry. Ja. Ich warte auf den Ring, habe ich gesagt. Vorher mache ich gar nichts, aber war trotzdem eine nette Erfahrung.
0: Benjamin Klose vom Energy Morgen. Hat er Bier getrunken? Man fragt sich, ist das auch eine Geschichte aus dem Paulanergarten?
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heißes Spiel geworden hier bei Energy. Ich bin jetzt gleich raus. Ab 20 Uhr übernimmt mein lieber Kollege Armani und ich könnte mir keinen besseren Schlussakkord in dieser Sendung vorstellen als Justin Timberlake gemeinsam mit T.I. und My Love. Dreht den laut auf, so kommt er am besten immer die besten neuen Hits. Ciao, bis morgen.

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1: 20 Uhr, Montagabend, zack, da bin ich wieder. Ich bin Armani und ich war heute Vormittag schon für euch am Start. Und weil ich so viel Spaß hatte, bin ich direkt nochmal reingekommen. Wir hören in 10 Minuten Nico Santos. Jetzt erstmal Taylor Swift mit Elizabeth Taylor.

ich weiß, mit dem Sommer ist es nicht so ganz das Wahre dieses Jahr. Aber der nächste Song, der hat richtigen Sommervibe. Und ich glaube, das brauchen wir jetzt, um den Sommer so ein bisschen heraufzubeschwören. Ja, Glühwürmchen, Grillen, Zirpen. Genau die Energie kommt jetzt von Nico Santos. Hier ist Why Don't You Stay. 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

0: Das war Imagine Dragons mit Thunder. Ich hoffe, ihr seid gut drauf an diesem Montagabend. Ich bin Armani, ich habe gute Musik dabei für euch. Michael Schulte mit 5 AM in 10 Minuten. Jetzt aber erstmal Harrison mit All the Things She Said. Energies an, immer die besten neuen Hits.
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0: Wir haben es geschafft. Die Fußball-WM ist vorbei. 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Spanien ist Weltmeister geworden. Gestern gab es ein knackiges 1-0 gegen Argentinien nach Verlängerung. Bei Magenta TV hat sich das genau so angehört.
1: Nico Williams und yeah!
0: Ich bin froh, dass es endlich vorbei ist. Ich konnte mir das länger nicht mehr antun. Aber ich habe gute Neuigkeiten für alle Deutschland-Fans. Denn anscheinend wiederholt sich gerade die Geschichte. Und das ist für uns super. Vor 18 Jahren ist Spanien Europameister geworden. Dann, 2 Jahre später, 2010, Weltmeister. Und 2 Jahre danach nochmal Europameister. Warum ist das so wichtig? Ja, der anschließende Weltmeister, das war Deutschland. Und jetzt passiert gerade genau das. Spanien war vor 2 Jahren Europameister, jetzt Weltmeister. Heißt, in 2 Jahren bei der EM müssen wir alle...

Montagabend, schlimmste der Woche ist überstanden. Jetzt kann es doch nur noch besser werden und noch gute Musik dazu, dann wird es noch besser. Ich bin Armani, ich bin für euch am Start mit Bibi Rexha und Sad Girls in ungefähr 10 Minuten. Vorher erstmal Kamrad mit Hug Yourself. 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

Ich weiß, wie es ist. Montag ist ein harter Tag. Wenn heute auch nicht euer Tag war, ist der nächste Song definitiv für euch, weil danach muss es wieder besser werden. Es kann auch nur noch besser werden. Es kommt Dienstag, schlimmste der Woche ist überstanden. Jetzt hören wir Bebe Rexha und David Guetta mit Sad Girls. 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
1: Wisst ihr, was die Energy Stars Fastboy überhaupt nicht mögen? In der Schlange stehen. Vor allem auf Rolltreppen und Bändern auf dem Flughafen. Wenn da jemand in der Mitte steht, dann geht bei denen der Puls richtig hoch und ich finde, es passt richtig gut zu ihrem Künstlernamen Fastboy. Jetzt hören wir ihre Musik. Hier ist Beautiful Life. 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

0: Kurz vor 9:30 heute Abend mit Mia Mani und ich habe gute Musik am Start. Topic mit Becky G in 10 Minuten mit Sorry Puppy. Jetzt erstmal Leonie und Callum Scott mit Stay.
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0: Palooza und Paruka will. Wer nicht dabei sein konnte, den nehmen wir jetzt.
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0: Den Anfang machen wir in der Hauptstadt. In Berlin war unsere Kollegin Pia für euch am Start.
2: Es war natürlich mal wieder einfach fantastisch. Sarah Larsen, die einfach abgeliefert hat. Abends dann mit Pitbull, das war auch einfach so lustig. Der hat einfach das komplette Lollapalooza zu einem riesen Club gemacht. Und heute dann mit Lord, wir waren so nah dran. Zum Schluss dann noch Louis Capaldi. Das Wetter war auch perfekt, weil es war nicht zu heiß. Hat nur ganz kurz geregnet und dann kam die Sonne wieder raus. Also es war auf jeden Fall ein sehr, sehr gelungenes Lollapalooza. Und ich freue mich jetzt schon aufs nächste Jahr.
0: Noch mehr Festival-Action gab es in NRW beim Parukaville, präsentiert von Energy. Wie war die Stimmung denn da?
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0: 21.45 Uhr, Montagabend. Ich hoffe, ihr seid gut drauf, denn ihr habt den schlimmsten Tag der Woche überstanden. Jetzt noch ein bisschen gute Musik. Gracie Abrams mit Good Reasons in 10 Minuten. Jetzt Somber mit Homewrecker. 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

Das nächste Gefühl kennt man alle. Tief innen drin geht alles den Bach runter, aber irgendwie versucht man trotzdem, sich die Welt schön zu reden. Und darum geht es im nächsten Song von Gracie Abrams, Good Reason. 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

22 Uhr, Montagabend, heute mit mir, Armani. Ich habe gute Laune, denn ich habe gute Musik am Start. Wir hören in 10 Minuten Hügel mit Moving to the Sun. Jetzt Harry Styles mit American Girls.

Energy Star DJ Ugel kennt, weiß, der Mann lebt für Sonne, lateinamerikanische Beats und absolute Miami-Vibes. Zusammen mit Emile Angel und der Hauslegende Ultra Nate bringt er uns genau dieses Gefühl jetzt in die Ohren. Hier ist Moving to the Sun, Energies an, immer die besten neuen Hits.

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0: Montagabend, kurz vor 22:30. Ich bin Armani, heute für euch am Start mit guter Musik. Gleich hören wir Nico Santos mit All Time High. 10 Minuten, jetzt Dermot Kennedy mit Funeral.
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0: Das neue Orakel, das heißt nämlich Robbie Williams. Energies an, immer die besten neuen Hits, und der Gute hat nämlich schon vor dem WM-Finale bei Magenta TV gewusst, wer am Ende den Pokal hochhalten wird.
1: It was just Spain, completely right from the beginning. Argentina really didn't turn up.
0: Alles on point, Robbie. Die Spanier waren die einzigen, die gestern für Fußball da waren. Bei Argentinien gab es dann nur Interesse an Royal Rumble. Zu Recht gab es in der Nachspielzeit Gelb-Rot für Enzo Fernandes. Nach Abpfiff wurde es komplett wild. Paredes von Argentinien ist einfach um Spanien losgegangen. Dafür gab es auch nochmal Rot. Und da bin ich einfach nur dankbar, dass sie nicht gewonnen haben. Danke, Spanien. Ihr habt Fußball gerettet. Und wenn wir gerade beim Thema retten sind, wie gestern bei Magenta TV rauskam, Jürgen Klopp soll wohl nur noch beim DFB unterschreiben müssen. Dann ist er unser neuer Bundestrainer. Und dann kann auch der deutsche Fußball gerettet werden. Also, es geht bergauf.

0: Montagabend, kurz vor 11. Ich hoffe, ihr habt noch ein bisschen Energie. Ich bin für euch am Start. Mein Name ist Armani. Wir hören gute Musik. BTS mit Swim in 10 Minuten. Jetzt Kamrat, Be Mine. 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

Der nächste Track ist richtig besonders. Warum? Eine der erfolgreichsten DJ-Frauen auf der Welt trifft auf Nigerias Afro-Pop-Sensation. Auf der einen Seite haben wir Peggy Gou, auf der anderen Seite haben wir Ira Star und in der Mitte haben wir Woman. Ein richtig geiler Track. Wir hören rein. 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

20 Uhr, Montagabend. Ich bin Armani, ich bin für euch am Start mit geiler Musik. In 10 Minuten hören wir Moskenner mit Rhythm Unknown. Jetzt erstmal Justi, Jagdstyle und Jon mit Turn the Lights Off.

Wenn ihr auch zwei linke Füße habt und das Taktgefühl von einem Toaster, keine Sorge, der nächste Song, der passt irgendwie zu euch. Ja, Rhythm Unknown von Moskenna. 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

0: Montagabend, kurz vor 11:30. Ich bin Armani und ich bin ehrlich happy, dass der Tag bald vorbei ist. Michael Patrick Kelly mit The One hören wir in 10 Minuten. Jetzt hören wir erstmal Harrison mit All The Things She Said.
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0: Wir haben es geschafft. Die Fußball-WM ist vorbei. 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Spanien ist Weltmeister geworden. Gestern gab es ein knackiges 1-0 gegen Argentinien nach Verlängerung. Bei Magenta TV hat sich das genau so angehört.
1: Nico Williams und yeah!
0: Ich bin froh, dass es endlich vorbei ist. Ich konnte mir das länger nicht mehr antun. Aber ich habe gute Neuigkeiten für alle Deutschland-Fans. Denn anscheinend wiederholt sich gerade die Geschichte. Und das ist für uns super. Vor 18 Jahren ist Spanien Europameister geworden. Dann, 2 Jahre später, 2010, Weltmeister. Und 2 Jahre danach nochmal Europameister. Warum ist das so wichtig? Ja, der anschließende Weltmeister, das war Deutschland. Und jetzt passiert gerade genau das. Spanien war vor 2 Jahren Europameister, jetzt Weltmeister. Heißt, in 2 Jahren bei der EM müssen wir alle Spanien die Daumen drücken. Denn nur so kann Deutschland 2030 Weltmeister werden.

Kurz vor Mitternacht, mein Name ist Armani. Nimm's mir nicht übel, ich mach bald Feierabend, aber wir haben noch gute Musik dabei. Teddy Swims mit Mr. Know-It-All in 10 Minuten. Jetzt erstmal Kamerad mit Hug Yourself.

Kissenbogen bauen, Höhlen unter der Bettdecke, schmutzige Knieflecken vom Bäume klettern. Einfach wieder jung sein. Das wünschen wir uns doch alle. Und dahin führen uns Milo und DJ Licious in ihrem Track Forever Young Energies an. 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